0: Ja, leider. 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

0: Und viel Geduld brauchst du mal wieder auf der Tangente Richtung Graz. Aktuell eine gute Stunde Zeitverlust ab Hirschstetten.
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2: Guten Morgen am Mittwoch und auch heute geht es weiter mit dem super angenehmen Sommerwetter. Also es wird wieder nicht zu drückend heiß bei 20 bis 27 Grad maximal. Heute gibt es aber nicht nur Sonnenschein, einige Wolken mischen sich auch zu, vor allem in Salzburg, der südlichen Steiermark oder auch in Kärnten.
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2: 5.24 Uhr, hey zu dir ins Auto, das ist der Kronit-Verkehrscheck, powered by ÖAMTC. Und da läuft's aktuell noch super entspannt um diese Uhrzeit, du kommst gut voran.

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2: Schönen guten Morgen, heute am Mittwoch, 5.45 Uhr, dreiviertel sechs ist es. Wir starten gemeinsam in einen neuen Tag und da kannst du dich verlassen auf Anita, Homeoffice am Leidinger.
3: Guten Morgen, hallo.
2: Du weißt, dreiviertel die wichtigsten Infos für dich. Wir haben die Nachrichten, wir sagen dir, wie es auf den Straßen ausschaut. Und Marleen, bitte die Wetteraussichten. Guten Morgen.
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3: Guten Morgen am Mittwoch, schön, dass du mit Krone Hit aufstehst und heute geht es eigentlich genauso weiter wie gestern, also super angenehmes Sommerwetter, also nicht zu heiß bei 20 bis 27 Grad. Die Sonne kommt heute immer wieder durch, am meisten Wolken gibt es dann vom Salzkammergut bis ins Südburgenland.
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4: Dreiviertel sechs ist es. Lea Echtermeier da mit dem Blick auf Österreichs Straßen. Krone-Hit-Verkehrscheck powered by ÖRMTC. Und typisch für die Uhrzeit läuft es bei dir im Auto richtig gut. Aktuell gibt es keine längeren Verzögerungen. Also ich wünsche dir eine gute Fahrt. Und jetzt zu deinem Nachrichten-Update von Tamara Hendrich.
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4: Als erstes EU-Land hat Frankreich jetzt ein Social-Media-Verbot für Kinder unter 15 Jahren beschlossen. Das Gesetz gilt bereits ab dem 1. September. Ab diesem Stichtag haben die Plattformen 4 Monate Zeit, bestehende Profile zu löschen. Außerdem muss es dann eine Altersüberprüfung geben. Ein Unfall legt gestern Nachmittag die B179, die Fernpass-Bundesstraße, lahm. Bei Pflach in Tirol gerät ein Deutscher in die Gegenfahrbahn und kollidiert mit einem entgegenkommenden Auto. Beide Fahrzeuglenker sowie die jeweiligen Beifahrerinnen werden verletzt. Teilweise müssen die Menschen mit hydraulischen Geräten aus ihren Fahrzeugen befreit werden. Die Bundesstraße war für gut 2,5 Stunden komplett gesperrt. Norwegen gedenkt heute den wohl schlimmsten Anschlägen in der Landesgeschichte. Vor 15 Jahren kommen 77 Menschen bei 2 Anschlägen in Oslo und auf der Insel Utøya ums Leben. Der Rechtsterrorist Anders Behring Breivik zündet am 22. Juli 2011 zunächst eine Autobombe in Oslo. Danach fährt er auf die Insel Utøya, wo gerade ein Sommercamp mit Jugendlichen stattfindet, und eröffnet das Feuer. Auch letzte Nacht hat das US-Militär militärische Ziele im Iran angegriffen. Es ist bereits die 11. Angriffsnacht in Folge. Erstmals seit der jüngsten Eskalation ist auch wieder die Flugabwehr in Teheran aktiviert worden. Die USA möchten den Iran so weit schwächen, dass die keine Handelsschiffe in der Straße von Hormuz mehr angreifen können. Sturm Graz kann sich freuen. Die Steirer gewinnen gestern das Hinspiel in der Champions League Quali gegen den schottischen Verein Heart of Midlothian mit 4:0. Damit steht Sturm Graz kurz vor dem Einzug in die 3. Qualifikationsrunde. Das Rückspiel findet dann nächsten Dienstag statt.
5: Hallo Leute, heute verrate ich euch mein Liebstes.
4: Das Rückspiel findet dann nächsten Dienstag statt.
5: Hallo Leute, heute

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1: Schönen guten Morgen, heute am Mittwoch, das Tomorrowland Festival in Belgien, und ich glaube, du stellst dir einfach vor, du triffst dort einfach alle coolen DJs, die du einmal sehen
2: das
1: wolltest,
2: so
1: alle
2: echt
1: an einem Ort. Unfassbares,
2: ja,
1: Line-Up, gell?
2: Das Line-Up ist nicht normal, mit David Guetta, mit Calvin Harris als allererste Mal auf der Tomorrowland Main Stage performt, Martin Garrix, Hardwell, Sebastian Ingrosso, Dimitri Vegas und Like Mike, The Chainsmokers, Afrojack, Alan Walker, Alesso, Nicky Romero, es hört nicht auf, Steve Aoki, Armin van Buuren, Steve Angello, Timmy Trumpet und noch 100.000 weitere. Es ist echt insane.
1: Wir werden am Wochenende wieder übertragen. Wir sind ja das offizielle Tomorrowland Radio hier in Österreich. Und Nadja aus Leoben, du hast Glück, du bist dabei beim Tomorrowland in Belgien. Wen nimmst du mit? Mit wem fährst du?
3: Dadurch, dass mein Papa ein ziemlich großer Timmy Trumpet und Armin van Buuren Fan ist. In dessen, glaube ich, wird es ziemlich gut passen, dass wir mal endlich zusammen sowas machen und noch dazu Tomorrowland.
2: Ja, das heißt aus Festival mit dem Papa.
3: Ja, genau.
1: Das wird auf keinen Fall vergessen. Und wenn du es mit dem Papa nicht zum Festival schaffst, kein Problem. Ab Freitag übertragen wir für dich die wichtigsten Acts hier auf KRONE HIT.

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1: Guten Morgen heute am Mittwoch. Wir wissen, es ist eines deiner absoluten Lieblingsspiele und es ist auch für uns immer wieder eine Herausforderung. Ist es tatsächlich möglich, wenn man die Stimme einer Person hört, herauszufinden, wie alt jemand ist? Das probieren wir jetzt mit dem Markus. Schönen guten Morgen. Wir werden jetzt versuchen, herauszufinden, wie alt du bist. Erste Frage kommt von der Anita.
2: Kennst du das noch, wenn man auf eine Tankstelle fährt und es dort einen Tankwart gibt, man die Windschutzscheibe da so runtergemacht hat, gekurbelt hat, optional, und dem dann gesagt hat, 50 Euro oder was waren damals? Schilling. 200 Schilling?
1: Ja.
2: Oder voll bitte, wenn du im Gönnermodus warst?
3: Ja, kenne ich, aber in Euro.
2: In Euro, okay. Der hat dann auch immer die Windschutzscheibe geputzt, fand ich auch immer ganz praktisch.
1: Markus, du hast in deiner Jugend wahrscheinlich geraucht. Welche Marke hast denn du geraucht?
2: Was für eine Unterstellung, Mann.
3: Ja, habe ich. Alles gemischt, HB, Ernte, Marlboro, Memphis.
1: Boah, HB?
4: Das ist ein Cocktail.
3: Ich habe sehr früh zum Rauchen angefangen. Ich habe mit 9 Jahren schon die erste Zigarette geraucht.
2: Ja. Was, mit 9?
3: Ja.
4: Ist doch etwas früh, würde ich sagen. Noch nicht mal zweistellig Geburtstag, aber in der Geburtstagstorte die Zigaretten als Kerzen.
3: Okay. So ähnlich, ja.
4: Gut, Markus, wir kommen zur Schätzung. Und sowohl die Anita als auch der Meinert werden mal eine Zahl einloggen. Anita, was denkst du denn?
2: Markus, ich glaube, du bist 39.
1: Du bist 49.
3: 39.
2: Ja!
1: Bravo, Anita!
2: Oha, Punktlandung.
4: Ja, wirklich stark.
1: So nah warst du nie dran, Anita. Gratuliere.
2: Ja. Dank deiner super Frage, gell?
1: Anita, also bei Markus deutlich näher dran. Wie schaut's bei dir aus? Spielst du auch eine Runde mit uns? Wie alt klinge ich? Wir freuen uns, wenn du dich jetzt gleich anmeldest. Alle Infos gibt's online auf kronehit.at.

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2: Schönen guten Morgen, heute am Mittwoch, Mitte der Woche schon geschafft für all jene, die arbeiten. Jetzt schauen wir, wie es auf den Straßen ausschaut und alle, die frei haben, die wollen natürlich wissen, wie schaut es mit dem Wetter heute aus? Alle Infos jetzt von Marleen. Guten Morgen.
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3: Guten Morgen Mittwoch und auch heute bleiben uns die angenehmen Sommertemperaturen. Es wird nicht zu drückend heiß bei 20 bis 27 Grad. Dazu gibt es immer wieder einiges an Sonnenschein und nur ganz vereinzelt ein paar Regenschauer. Der Wind, der kann heute stellenweise aber vor allem am Nachmittag noch ziemlich lästig werden.
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5: 6.20 Uhr, Lea Echtermeier da mit dem Krone-Hit-Verkehrscheck powered bei ÖAMTC. Der Blick auf Österreichs Straßen und da geht's richtig entspannt voran. Es gibt aktuell keine Staus, Unfälle oder längeren Verzögerungen. Also komm gut und sicher an dein Ziel an.
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2: Schönen guten Morgen, heute am Mittwoch. Es ist kurz nach 6:30 und was wir immer gerne hören, ist, wenn dir ein Songverhörer auffällt. Du weißt, oftmals gibt es ja Hits, bei denen singt man voll laut mit, hört das voll laut und denkt sich dann, ich höre irgendwie ganz was anderes, glaube ich, als der oder die tatsächlich singt. Jetzt bei uns am Telefon ist die Mia. Schönen guten Morgen. Und du hast auch einen klassischen Krone-Hit-Songverhörer. Bei welchem Hit denn?
3: Bei dem Lied Remind Me to Forget. Das ist von Kygo.
2: Okay.
3: Da höre ich bei dieser einen Stelle immer, der Säbel ist sauber.
2: Der Säbel ist sauer oder sauber?
3: Sauber.
2: Sauber, der Säbel ist sauber, ist klar.
4: Das ist wichtig.
2: Ja, das ist wichtig. Oft aber wichtig ist, dass der Säbel sauber ist. Ne? Ja. Also, wenn du eingeladen bist zu einem Säbelkampf, ist einmal wichtig, dass der Säbel sauber ist. Ne?
4: Ja, bitte hören wir uns die Stelle mal an.
2: Okay.
5: Remember, I told you.
2: Ja, jetzt habe ich auch gehört, ja.
4: Witzig, der Säbel ist sauber.
2: Du, ja. Und weißt du noch, in welchem Zustand du warst, dass du zum ersten Mal das gehört hast? Bist du gerade nach Hause gekommen von einer langen Nacht, oder?
3: Es war auf jeden Fall irgendwann kurz nach Silvester, glaube ich, weil ich war vor 2 Jahren auf einer crazy Silvester-Party und dort habe ich zum ersten Mal gesehen, dass jemand wirklich mit so einem Säbel die Champagnerflasche aufgemacht hat.
2: Okay.
3: Und ich bin eigentlich gar kein Alkoholfreund oder so, ich trinke nicht so gern Alkohol.
2: Aber Waffenfan, Säbel mag's gern.
3: Ja.
4: Beim Robby Babel geht der Säbel aber auch, glaube ich.
2: Bravo.
3: Oh ja.
2: So, was sagst du als offizielle Kygo-Beauftragte, Marleen?
6: Das singt er gar nicht, er wird nie über Waffen singen.
2: Okay, also jetzt der Songverhörer von der Mia hier bei uns auf Krone Hit.

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2: Schönen guten Morgen, heute Mittwoch. Heute ist übrigens der Tag des Gehirns. Es ist 6.45 Uhr, 3:45. Warum lachst du da so?
3: Ich weiß nicht, weil ich jetzt schon erwarte, dass so irgendein blöder Schmerz kommt.
4: Ich warte auch drauf. Was Anita, kommt jetzt, Meinrad? Komm, Anita. Wir lachen jetzt schon mal vor.
3: Ja, wie viel Gehirnzellen hast du?
2: Ja, ich immer
4: welcher
2: weniger.
4: Welcher Boomer-Witz kommt jetzt?
2: Ich würde mal sagen, Anita.
3: Warte. Wann hast du das letzte Mal dein Gehirn verwendet?
2: Ich muss jetzt mein gesamtes Gehirn verwenden, damit wir es irgendwie zu den Nachrichten schaffen, weil ihr die ganze Zeit rumquatscht. Anita, Homeoffice ab Leidinger, guten Morgen.
4: Morgen? Kommt noch irgendein Bruch?
2: Nein.
4: Okay,
2: enttäuschend. Man muss immer überraschend sein, das höre ich öfter. Ja. Nachrichten gibt es jetzt bei uns, wie es auf den Straßen ausschaut. Lea hat den Überblick und mit allen Gehirnzellen, die verfügbar sind, die Wetteraussichten. Marleen, guten Morgen.
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3: Guten Morgen am Mittwoch und auch heute geht's weiter mit dem super angenehmen Sommerwetter. Also es wird nicht so drückend heiß. 20 bis 27 Grad gehen sich aus. Jetzt aktuell zum Wachwerden. 15 Grad in St. Pölten, 13 in Steyr oder 16 Grad jetzt in Podersdorf. Heute gibt's aber nicht nur Sonnenschein. Einige Wolken mischen sich auch dazu, vor allem in Salzburg, der südlichen Steiermark oder auch stellenweise in Kärnten.
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6: 6.47 Uhr, das ist der Kronet Verkehrscheck, powered bei ÖAMTC. Eine Meldung habe ich für dich in Wien bei der Westeinfahrt. Bei Hütteldorf gab es einen Unfall. Ein Fahrstreifen ist da gesperrt. Du wirst immer wieder angehalten und brauchst ungefähr 10 Minuten länger. Ansonsten läuft's. Ich wünsche dir eine gute Fahrt. Dein Nachrichtenupdate jetzt von Tamara Hendrich.
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7: Der 22. Juli 2011 gilt als wohl einer der dunkelsten Tage in der Geschichte Norwegens. Heute vor 15 Jahren sterben bei zwei Anschlägen 77 Menschen. Der Rechtsterrorist Anders Behring Breivik zündet zunächst eine Autobombe in Oslo. Danach fährt er auf die Insel Utøya, wo gerade ein Sommercamp mit Jugendlichen stattfindet, und eröffnet das Feuer. In Oslo findet heute eine Gedenkveranstaltung statt. Auch Überlebende kommen zu Wort. Frankreich wagt den Vorstoß und führt als erstes EU-Land ein Social-Media-Verbot für unter 15-Jährige ein. Das Gesetz soll schon nach den Sommerferien am 1. September in Kraft treten. Bis zum 1. Jänner 2027 gilt dann eine Übergangsfrist, in der zum Beispiel bereits existierende Social-Media-Konten von unter 15-Jährigen gelöscht werden. Wir schauen in die heimischen Schulen. Eine Auswertung des Bildbeispiels bereits existierende Social-Media-Konten von unter 15-Jährigen gelöscht werden. Wir schauen in die heimischen Schulen.

0: PFAS, sogenannte Ewigkeitschemikalien, die auch krebserregend sein können. Falls du das nicht wusstest, ja, es gibt Wildwasser-Weltmeisterschaften und Österreich hat dabei jetzt Bronze geholt. Im Kajak-Teambewerb sorgen Felix Oschmaus, Mario Leitner und Max Steinbrenner gestern für eine Überraschung. Sie holen sich in Oklahoma City Bronze. Wir gratulieren.
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0: Schönen guten Morgen, heute am Mittwoch. Fein, dass wir gemeinsam aufstehen. Der Christoph aus Neulenkbach ist jetzt auch schon wach. Er hat sich bei uns gemeldet unter 0771127711. Christoph, was hast du heute Mittwoch am Plan?
1: Heute habe ich einen Plan. Wir fahren noch ins Krankenhaus. Wir haben noch Untersuchungen. Wir stehen kurz vor der Geburt.
0: Okay, wir haben die Daumen.
2: Ja. In welches Krankenhaus fährt ihr?
1: Ins AKH fahren wir rein.
3: Okay, und warum nicht nach St. Pölten einfach?
4: Es gibt auch andere gute Spitäler.
2: Ich liebe das Krankenhaus in St. Pölten. Da habe ich meinen Kleinen bekommen, da wollte ich unbedingt hin.
0: Wie lange hast du eigentlich Verbot, Anita, seit deinem letzten Besuch dort?
2: Ich habe dort kein Verbot, die sind immer super nett zu mir.
0: Ja, ich sagte, wenn du draußen bist.
2: Ich sagte, wenn ich mal nicht mehr bei euch arbeite, ich würde super gerne im
4: Krankenschwester.
2: Ich würde dann einfach, keine Ahnung, ich weiß nicht, was ich da machen könnte, aber ich würde am liebsten im Krankenhaus St. Pölten arbeiten.
0: Wieso ist die Kantine so gut oder warum gefällt es dir so gut?
2: Es ist einfach schön, ich habe einfach ein gutes Feeling, es ist ganz komisch. Es ist nicht so typisches Krankenhaus, sondern da gehe ich rein und denke mir so, nett,
4: wie
2: schön.
4: Wie ein Hotel.
2: Ja, wie ein Hotel. Du hast mich auch damals hier auch im Krankenhaus
0: besucht. Ich habe dich besucht, ja, mehrfach.
2: Ja.
4: War das
2: ja
4: nur eine Pappfigur?
0: Nein, einfach habe ich dann hingestellt, damit die sehen.
2: Nein, aber der Mann war ja auch mal da und ich kann mich an deine Worte erinnern, die du mir gesagt hast, so, oha, ich war gestern in einem anderen Krankenhaus in Wien und wenn ich jetzt hierher komme, das ist wie in einem Hotel. Und es ist wirklich so, es ist wirklich wunderschön.
0: Ich habe dir, glaube ich, auch damals ein Kreuz auf die Stirn gemacht, als ich gegangen bin.
2: Das war ja nicht mehr. Du hast so einen Schaden.
0: So, Christoph, aber wann ist es? Christoph, wann ist es soweit?
1: Der errechnete Termin ist jetzt am Sonntag.
0: Okay.
2: Oh, spannend.
0: Und ich bekomme gerade eine WhatsApp von der Klinik in St. Pölten. Ihr dürft Anita nicht entlassen, sonst kommt sie zu uns. Also, willkommen, bleib bei uns, Anita.

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1: Guten Morgen am Mittwoch, jetzt ist es 14 Minuten nach 7 und bei uns geht's jederzeit und unlimitiert. 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
1: 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Und hier gibt's die ganz neue für dich. 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
5: Schönen guten Morgen, heute am Mittwoch. Wir stehen gemeinsam auf. Jetzt die wichtigsten Informationen, wie gewohnt, kurz vor 7:30 für dich. Wir haben Lea, die sagt dir, wie es auf den Straßen ausschaut. Und Marleen, jetzt mit den Wetteraussichten. Guten Morgen.
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6: Guten Morgen am Mittwoch und heute bleiben uns die angenehmen Sommertemperaturen. Es wird nicht so drückend heiß. 20 bis 27 Grad gehen sich aus. Dazu gibt es immer wieder einiges an Sonnenschein und nur ganz vereinzelt ein paar Regenschauer. Der Wind kann heute stellenweise aber noch ein bisschen lästig werden.
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6: 7.22 Uhr, das ist ein Verkehrsupdate, Krone-Hit Verkehrscheck, powered by ÖAMTC. Und Good News für dich in Wien, Westeinfahrt bei Hütteldorf, die Unfallstelle ist jetzt geräumt, also da läuft's wieder. Und auch sonst gibt's keine längeren Verzögerungen, also ich wünsche dir eine gute Fahrt.
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1: Guten Morgen, heute am Mittwoch und am Wochenende geht's weiter. Das mega fette Festival in Belgien, Tomorrowland. Und es gibt einen DJ, der erst 11 Jahre ist. Der
2: wird dort auftreten. Das ist so absurd. Ja, die ärgsten DJs sind am Start. Und wie verrückt ist es, der jüngste DJ heuer. Er ist 11 Jahre alt, heißt Nox, ist aus Holland und legt dann am Samstag von 13 bis 14 Uhr am Tomorrowland auf. Ich meine, wie schaut das aus im Lebenslauf, dass man sagt, okay, passt mit 11 Jahren, gut, ich habe das schon am Tomorrowland aufgelegt. Er wird nämlich von der Tomorrowland Academy gefördert und ich meine, er spielt da neben David Guetta, Calvin Harris, Martin Garrix, Hardwell und so vielen anderen einfach auf der gleichen Stage.
1: Und wenn man denkt, das ist schon irre, der legt mit 11 Jahren beim Tomorrowland auf und du mit 11 hast irgendwie zum ADEC gehen können oder Dreh und Trink holen oder so irgendwas. Ne?
2: Und hab Sailor Moon geschaut.
1: Also die coolsten Acts hörst du natürlich live bei uns. Wir sind ja das offizielle Tomorrowland Radio hier in Österreich. Freitag, Samstag, Sonntag übertragen wir alle Infos auf kronehit.at.
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3: Schönen guten Morgen. Heute am Mittwoch. Wir stehen gemeinsam auf. 7.45 Uhr ist es, 7:45. Mit dabei Anita, Homeoffice Ableidinger. Guten Morgen.
4: Hallo.
3: Schöne Grüße zum Ponyhof. Nachrichten gibt es jetzt um 3:15 bei uns. Lea sagt uns, wie es auf den Straßen ausschaut. Schönen guten Morgen.
4: Guten Morgen.
3: Und Marlene, jetzt bist du dran. Hier kommen die Wetteraussichten. Guten Morgen.
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4: Guten Morgen am Mittwoch und jetzt wirst du stellenweise schon von der Sonne in die Arbeit begleitet. Es wird auch heute wieder angenehm. 20 bis 27 Grad gehen sich aus. Jetzt aktuell 14 Grad in Deutschlandsberg, 13 in Schärding oder 18 Grad jetzt in Gumpoldskirchen. Heute gibt es aber nicht nur Sonnenschein, einige Wolken mischen sich dann dazu. Vor allem heute in Salzburg, der südlichen Steiermark oder auch stellenweise in Kärnten.
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4: 7.46 Uhr, hi zu dir ins Auto mit dem Krone-Hit Verkehrscheck, powered by ÖRMTC und man spürt die Ferien auf Österreichs Straßen. Aktuell gibt es keine längeren Verzögerungen. Gute Fahrt, bisschen mehr ist los in der Welt. Jetzt ein Update von Tamara Hendrich.
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4: Ein Viertel der Kinder, die hierzulande Deutschförderklassen besuchen, verlieren zumindest ein Schuljahr. Das zeigt eine aktuelle Auswertung. Bisher war es ja so, dass der sogenannte MIKA-D-Test über den Aufstieg entscheidet. Ist das Ergebnis nicht ausreichend, muss die Klasse wiederholt werden, auch wenn die restlichen Noten positiv sind. Das soll sich ab Herbst ändern. Alarmierende Zahlen melden heute Greenpeace und die Arbeiterkammer Oberösterreich. 13 von 15 getesteten Klebetattoos für Kinder fallen beim Test durch. Teilweise werden in der EU verbotene Chemikalien nachgewiesen. 4 Tattoos enthalten auch sogenannte Ewigkeitschemikalien, die krebserregend sein können. Norwegen gedenkt heute den Terroranschlägen vor 15 Jahren. Der Rechtsterrorist Anders Behring Breivik tötete damals in Oslo und auf der Insel Utøya insgesamt 77 Menschen. Heute findet eine Gedenkveranstaltung statt, bei der auch Überlebende zu Wort kommen. Auch ein Gottesdienst ist geplant, zu dem auch das norwegische Königspaar erwartet wird. Großer Erfolg für Sturm Graz gestern Abend. Die Steirer spielen in der Champions League Qualifikation 4:0 gegen die Hearts aus Schottland. Der Aufstieg in die dritte Quali-Runde rückt somit in greifbare Nähe. Das Rückspiel findet dann nächsten Dienstag statt. Und ab dem 1. September gilt in Frankreich ein Social-Media-Verbot für unter 15-Jährige. Das ist gestern beschlossen worden. In einer Übergangsfrist von 4 Monaten sollen bisherige Konten von Jugendlichen unter 15 Jahren gelöscht werden. Ausnahmen sind Plattformen wie zum Beispiel YouTube oder WhatsApp.
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1: Schönen guten Morgen heute am Mittwoch. Ist es tatsächlich möglich, wenn man nur die Stimme einer Person hört, herauszufinden, wie alt jemand ist? Wir spielen nächste Runde von Wie alt klingig heute mit der Selina aus Wiener Neustadt. Schönen guten Morgen. Selina, ich hoffe, du bist bereit. Fein, dass du mit dabei bist. Erste Frage kommt von der Marlene.
2: Selina, wenn du Fotos mit deinem Handy machst, machst du lieber Hochformat-Fotos oder Querformat?
3: Tatsächlich lieber Hochformat-Fotos.
2: Gott sei Danke, wirklich. Hast du auch solche Eltern, wenn du sagst, bitte mach ein kurzes Foto von mir, dass ich gleich einmal das Handy twisten?
3: Ja, gleich
2: Querformat, genau. Und dann noch zoomen. So, nein.
3: Ja, der Zoom, genau.
2: Meinrad, hast du schon mal gehört? Also Hochformat? Ich sehe dich auch oft, wie du Querformat-Fotos machst, gell?
1: Ja, bei manchen brauchen wir Querformat.
2: Okay.
1: Selina, weißt du noch, wer Dr. Sommer war?
3: Ja, natürlich. War das nicht in der Bravo?
1: Oder ja, so? Genau.
3: Welche, genau?
1: Wo so ganz schwierige Petting-Probleme zu lösen waren und so. Ja.
2: Warst du eigentlich Dr. Sommer? Kannst du dich jetzt outen?
1: Ob ich Dr. Sommer? Ich bin Dr. Sommer.
4: Früher Dr. Sommer in der Bravo, jetzt Dr. Knapp bei Krone Hit. Ja.
1: Und die Fragen sind gleich geblieben. Kann man vom Petting schwanger werden?
2: Oh Gott.
1: Nein.
4: Dann kommen wir zur Schätzung. Okay, Marlene, was glaubst du?
2: Selina, ich glaube, du bist so in meinem Alter. Ich glaube, du bist 29.
1: Du bist 27.
4: Bisschen jünger, 27. Mhm. Selina, wie alt bist du?
3: Ich bin tatsächlich 20.
1: Wow!
4: Okay. Und der Meinrad ist näher dran. Zwar 7 Jahre daneben, aber näher dran.
1: Auch bei den 20ern. Nächste Runde spielen wir dann sehr, sehr gerne mit dir. Da werden wir dann versuchen herauszufinden, wie alt du bist, wenn wir deine Stimme hören und wenn wir dir ein paar Fragen stellen. Jetzt gleich anmelden für Wie alt klingig. Alle Infos gibt's online auf krone.at.

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1: Schönen guten Morgen. Heute am Mittwoch. Zeit für den Krone-Hit Songverhörer. Du weißt, es ist ja wahnsinnig oft so, dass man einen Hit hört, den liebt man dann, den hört man immer und immer wieder und ganz, ganz laut. Und dann denkt man sich, okay, irgendwie höre ich da was ganz anderes, als tatsächlich gesungen wird. Wir haben jetzt die Mia aus Wien. Was ist denn dein Krone-Hit Songverhörer? Bei welchem Hit ist der?
2: Bei dem Lied Remind Me to Forget. Das ist von Kygo.
1: Okay.
2: Da höre ich bei dieser einen Stelle immer, der Säbel ist sauber.
1: Der Säbel ist sauer oder sauber?
2: Sauber.
1: Sauber, der Säbel ist sauber, ist klar.
3: Das ist wichtig.
1: Ja, das ist wichtig. Oft einmal wichtig ist, dass der Säbel sauber ist. Ne? Ja. Also, wenn du eingeladen bist zum Säbelkampf, ist einmal wichtig, dass der Säbel sauber ist. Ne?
3: Ja. Ja, bitte hören wir uns die Stelle mal an.
1: Okay. Remember, I told you. Ja, jetzt habe ich auch gehört. Ja.
3: Witzig, der Säbel ist sauber.
1: Du, ja. Und weißt du noch, in welchem Zustand du warst, dass du zum ersten Mal das gehört hast? Bist du gerade nach Hause gekommen von einer langen Nacht, oder?
2: Es war auf jeden Fall irgendwann kurz nach Silvester, glaube ich, weil ich war vor 2 Jahren auf einer crazy Silvester-Party und dort habe ich zum ersten Mal gesehen, dass jemand wirklich mit so einem Säbel die Champagnerflasche aufgemacht hat.
1: Okay.
2: Und ich bin eigentlich gar kein Alkoholfreund oder so, ich trinke nicht so gern Alkohol.
1: Aber Waffenfan, Säbel mag's gern.
2: Ja.
3: Beim Robbie Babel geht der Säbel aber auch, glaube ich.
1: Bravo.
2: Oh ja.

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5: Schönen guten Morgen. Heute Mittwoch. Wie schaut's auf den Straßen aus? Lea hat den Überblick. Wie kommst du voran heute in der Früh? Und die Wetteraussichten gibt's jetzt für dich. Marleen, guten Morgen.
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7: Guten Morgen am Mittwoch. Schön, dass du mit Krone-Hit aufstehst. Und heute geht's eigentlich genauso wie gestern weiter. Also super angenehmes Sommerwetter. Nicht zu heiß bei 20 bis 27 Grad. Jetzt aktuell 15 Grad in Kufstein, 14 in Villach oder 18 hier bei uns in Wien. Die Sonne kommt heute immer wieder durch. Am meisten Wolken gibt's dann vom Salzkammergut bis ins Südburgenland.
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7: 8.20 Uhr, das ist der Blick auf Österreichs Straßen. Krone-Hit Verkehrscheck powered bei ÖAMTC und auf Österreichs Straßen, da läuft's richtig entspannt heute. Gerade gibt's keine längeren Verzögerungen. Falls dir sonst noch was auffällt, Blitzer, Stau oder Unfall, dann melde dich gern unter 07711 27711. Danke dir und gute Fahrt.
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0: Schönen guten Morgen, heute Mittwoch. Wir sind mitten in den Sommerferien. Das ist auf der einen Seite gut, weil die LehrerInnen dann endlich Zeit haben, sich mal ordentlich zu erholen.
1: Zurecht.
0: Und durchzuatmen, absolut zurecht. Aber es ist für viele Eltern natürlich eine große Herausforderung, weil die Ferien ja so lange dauern. 9 Wochen, was macht man mit den Kindern? Vor allem, wenn beide Eltern arbeiten müssen. Was machst du mit deinen Kindern? Wie hast du die Betreuung organisiert? 0771 2771 ist die Hotline zu uns. Die Jasmin ist jetzt am Telefon aus Wien. Wo ist denn deine Tochter in den Ferien? Wie machst du das?
2: In der Sommerbetreuung von der Schule, ja. Das macht mir Spaß, wir machen Ausflüge, das ist perfekt.
0: Die einzige Sache, die ich ein bisschen schwierig finde, ist, also bei uns geht das nur bis 14 Uhr.
1: Nur?
2: Oh, okay, nein. Das ist sehr kurz, ja.
0: Eben, finde ich auch, ja.
1: Du hast deine Kinder besonders gerne, Meinrad.
0: Nein, aber die spielen natürlich dort logischerweise mit ihren Freunden und Freundinnen aus der Schule. Die wollen ja dorthin.
2: Das stimmt.
0: Und sind immer sehr enttäuscht, dass es um 2 aus ist. Warum muss das jetzt schon ab?
2: Ja, dann, aber 2 ist auch sehr früh, das ist... Wenn es mit der Arbeit dann oft nicht ausgeht. Also bei mir wird es nicht ausgehen.
0: Bei mir auch kaum.
2: Ja, das glaube ich, ja. Das ist schwierig, ja.
0: Und alle, die selber Kinder haben, wissen, der Nachmittag dauert dann noch ein bisschen. Aber was mir unlängst gelungen ist, ich bin in Innsbruck durch die Stadt gegangen und habe dann zufälligerweise bei einem Spielplatz eine Mutter getroffen, die mit ihren Kindern dort war.
1: Und
0: meine Kinder kennen die, eine fremde Bekannte halt, ja. Und dann haben die gleich am Spielplatz dort weitergespielt. Das war perfekt.
1: Und du?
0: Und ich habe mit der Mutter ein bisschen gequatscht, habe uns dann einen Kaffee geholt und die hat sich dann netterweise, oder hat angeboten, dass sie ein bisschen schaut und ich kann in der Zwischenzeit einkaufen gehen. Es ist einfach schön,
1: ist
0: wie man...
1: Ist nicht dein Ernst, du bist dann echt gegangen?
0: Warum soll ich nicht gehen, die kennen sich ja alle.
1: Die hast du doch gerade kennengelernt,
0: nein,
1: am Spielplatz.
0: Nein, die kenne ich schon, weil ihr Sohn geht mit einem meiner Söhne und so, also die kennen uns. Meine Frau hört jetzt zu, also ich kann sagen, wir kennen uns sehr gut, ja. Aber also es geht, man kann alles organisieren, möchte ich nur damit sagen, ja. Wohin bringt ihr mich da, ja?
1: Wirklich, hast du gemerkt, wie nervös er wird?
0: So, wie machst du das mit der Kinderbetreuung? 0771 11 2 77 11, die Hotline zu uns.

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2: Schönen guten Morgen, heute mit Röschen gemeinsam auf. Selena Gomez hat heute Geburtstag. Alles Gute. An der Stelle. Fast so alt wie du, Anita. 34 wird sie.
3: Ha, ich habe noch ein paar Jahre bis dahin. Ich bin gespannt, ob Justin Bieber ihr gratulieren wird.
4: Ich glaube eher nicht.
3: Ich glaube auch nicht.
4: Warte, der Meinrad schaut mich gerade verwirrt an.
2: Ja,
4: das, die waren ja
2: das
4: ewig zusammen.
2: Aber vielleicht macht er auch so ein kleines YouTube-Konzert für sie, weißt du?
4: Ja, er hat eh sau viele Lieder über sie geschrieben.
2: Vielleicht gibt es die große Birthday-Party für Selena Gomez heute. Anita bei uns. Wir freuen uns, dass wir jetzt die wichtigsten Infos für dich haben, wie gewohnt. Und um drei Viertel Nachrichten gibt. Lea sagte, wie es auf den Straßen ausschaut und Marleen hat die Wetteraussichten für heute Mittwoch. Guten Morgen.
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4: Guten Morgen am Mittwoch und jetzt wirst du schon von der Sonne geblendet. Zum Beispiel jetzt bei dir in Amstetten, in Kufstein oder auch hier bei uns in Wien. Das schaut schon fein aus. 20 bis 27 Grad gehen sich heute aus. Heute gibt es aber nicht nur Sonnenschein. Einige Wolken mischen sich auch dazu, vor allem in Salzburg, der südlichen Steiermark oder auch stellenweise in Kärnten.
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4: 8:45 ist es, hi zu dir ins Auto. Krone-Hit-Verkehrscheck powered bei ÖAMTC und auf Österreichs Straßen läuft es den ganzen Morgen schon richtig entspannt. Bissl Frühverkehr gibt es jetzt aber in Wien auf der Tangente Richtung Graz zwischen Stadlau und dem Knoten Prater. Also da mehr Zeit mitnehmen. Falls dir sonst noch was auffällt, Blitzer, Stau oder Unfall, dann melde dich gern unter 07711 27711. Danke dir, gute Fahrt und jetzt zu Tamara Hendrich.
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5: Bitte pass auf bei Klebetattoos für Kinder. Eine Untersuchung von Greenpeace und der Arbeiterkammer Oberösterreich zeigt, 13 der 15 getesteten Produkte sind nicht empfehlenswert. Sie enthalten Weichmacher, Schwermetalle und PFAS, sogenannte Ewigkeitschemikalien, die auch krebserregend sein können. Norwegen gedenkt heute den wohl schlimmsten Anschlägen in der Landesgeschichte. Vor 15 Jahren kommen 77 Menschen bei zwei Anschlägen in Oslo und auf der Insel Utøya ums Leben. Der Rechtsterrorist Anders Behring Breivik zündet am 22. Juli 2011 zunächst eine Autobombe in Oslo. Danach fährt er auf die Insel Utøya, wo gerade ein Sommercamp mit Jugendlichen stattfindet, und eröffnet das Feuer. Kein Instagram und TikTok mehr für unter 15-Jährige. Frankreich hat dieses Gesetz jetzt als erstes EU-Land beschlossen. In Kraft treten soll es mit dem 1. September. Ab dann werden bisherige Konten von unter 15-Jährigen gelöscht. In Zukunft sind dann die Plattformen selbst für die Altersüberprüfung verantwortlich. Österreich hat sich gestern überraschend Bronze geholt, und zwar bei den Wildwasser-Weltmeisterschaften in Oklahoma City. Im Kanu-Teambewerb schnappen sich Felix Oschmarz, Mario Leitner und Max Steinbrenner den dritten Platz. Nur das slowenische und das Schweizer Team waren besser. Deine Meinung ist gefragt, du kannst jetzt über den Fluss des Jahres abstimmen. Der WWF hat 9 Flüsse nominiert, je einen pro Bundesland. Kriterien dafür waren etwa die Artenvielfalt oder der ökologische Zustand. Abstimmen kannst du bis zum 1. September auf der WWF-Seite unter Fluss des Jahres.
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0: Das waren jetzt mal 10 Hits am Stück hier bei uns auf Krone Hit. Schönen Vormittag. Heute am Mittwoch, der Christoph aus Neulenkbach ist jetzt bei uns am Telefon. Schönen Vormittag, was hast denn du heute noch vor?
1: Heute habe ich einen Plan, wir fahren noch ins Krankenhaus, wir haben noch Untersuchungen, wir stehen kurz vor der Geburt.
0: Okay, wir haben gedauert.
2: Ja. In welches Krankenhaus fährt ihr?
1: Ins AKH fahren wir rein.
2: Okay, und warum nicht nach St. Pölten einfach?
3: Es gibt auch andere gute Spitäler.
2: Ich liebe das Krankenhaus in St. Pölten. Da habe ich meinen Kleinen bekommen, da wollte ich unbedingt hin.
0: Wie lange hast du eigentlich Verbot, Anita, seit deinem letzten Besuch dort?
2: Ich habe dort kein Verbot, die sind immer super nett zu mir.
0: Ja, ich sagte, wenn du draußen bist.
2: Ich sagte, wenn ich mal nicht mehr bei euch arbeite, ich würde super gerne im Krankenhaus.
3: Krankenschwester.
2: Ich würde dann einfach, keine Ahnung, ich weiß nicht, was ich da machen könnte, aber ich würde am liebsten im Krankenhaus St. Pölten arbeiten.
0: Wieso ist die Kantine so gut oder warum gefällt es dir so gut?
2: Es ist einfach schön, ich habe einfach ein gutes Feeling, es ist ganz komisch. Es ist nicht so typisches Krankenhaus, sondern da gehe ich rein und denke mir so, nett,
3: wie
2: schön.
3: Ein Hotel.
2: Ja, wie ein Hotel. Du hast mich doch damals eh auch im Krankenhaus
0: besucht. Ich habe dich besucht, ja, mehrfach.
2: Ja,
3: war das
2: ja
3: nicht nur eine Pappfigur?
0: Nein, da haben wir dann hingestellt, damit die sehen.
2: Nein, aber der Mann war ja auch mal da und ich kann mich an deine Worte erinnern, die du mir gesagt hast, so, oha, ich war gestern in einem anderen Krankenhaus in Wien und wenn ich jetzt hierher komme, das ist wie in einem Hotel. Und es ist wirklich so, es ist wirklich wunderschön.
0: Ich habe dir, glaube ich, auch damals ein Kreuz auf die Stirn gemacht, als ich gegangen bin.
2: Das war ja nicht mehr. Du hast so einen Schaden.
0: So, Christoph, aber wann ist es? Christoph, wann ist es soweit?
1: Der errechnete Termin ist jetzt am Sonntag.
0: Okay.
2: Oh, spannend.
0: Also Anita, wenn du dein Praktikum beginnen möchtest und bei der Geburt dabei sein möchtest, bis Sonntag hast du noch Zeit, ja? Im Krankenhaus St. Pölten.
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1: Kurzer Antenne, es ist schönen Vormittag. Heute Mittwoch, hier ist Kronehit. Jetzt spielen wir eine weitere Runde. Wie altklingig ist es tatsächlich möglich, wenn man nur die Stimme einer Person hört, herauszufinden, wie alt jemand ist? Das probieren wir jetzt mit dem Markus aus Heidenreichstein. Und ich hoffe, du bist bereit. Erste Frage kommt von der Anita.
2: Kennst du das noch, wenn man auf eine Tankstelle fährt und es dort einen Tankwart gibt, man die Windschutzscheibe da so runtergemacht hat, gekurbelt hat, optional, und dem dann gesagt hat, 50 Euro oder was waren damals?
3: Schilling.
2: 200 Schilling.
3: Ja.
2: Oder voll bitte, wenn du im Gönnermodus warst.
4: Ja, kenne ich, aber in Euro.
2: In Euro, okay. Der hat dann auch immer die Windschutzscheibe geputzt, fand ich auch immer ganz praktisch.
1: Markus, du hast in deiner Jugend wahrscheinlich geraucht. Welche Marke hast denn du geraucht?
2: Was für eine Unterstellung, Mann.
4: Ja, habe ich. Alles gemischt, HB, Ernte, Marlboro, Memphis.
1: Boah, HB?
3: Das ist ein Cocktail.
4: Ich habe sehr früh zum Rauchen angefangen. Ich habe mit 9 Jahren schon die erste Zigarette geraucht.
2: Ja. Was, mit 9?
4: Ja.
3: Ist doch etwas früh, würde ich sagen. Noch nicht mal zweistellig Geburtstag, aber in der Geburtstagstorte die Zigaretten als Kerzen. Okay.
4: So ähnlich, ja.
3: Gut, Markus, wir kommen zur Schätzung. Und sowohl die Anita als auch der Meinert werden mal eine Zahl einloggen. Anita, was denkst du denn?
2: Markus, ich glaube, du bist 39.
1: Du bist 49.
4: 39.
2: Ja!
1: Bravo, Anita!
2: Oha, Punktlandung.
3: Ja, wirklich stark.
1: So nah warst du noch nie dran, Anita. Gratuliere.
2: Dank deiner super Frage, gell?
1: Anita, doch deutlich näher dran. Das wird dem Markus hoffentlich gefallen. Nächste Runde spielen wir dann mit dir. Jetzt gleich anmelden. Alle Infos online auf kronehit.at.

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1: Na bitte, das ist schon der Mittwoch-Wochenhälfte mit der meisten Musik. Lass uns einfach laufen, wir sind voller Abwechslung, nichts mit mühsamen Wiederholungen. Kein Hit doppelt von 9 bis 5 und gleich mal zum bisschen Ankommen in der Arbeit für ein Kaffee-Ciao. 10 Hits am Stück über eine halbe Stunde nonstop nach deinem flotten Update. Es ist 9:45 Uhr, ich bin Christian Mederich. Hi.
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1: Auf der Sonnenseite landest du heute in Vorarlberg und Tirol, sonst so ein Sonne-Wolken-Mix. Von Salzburg Richtung Osten bis zum frühen Nachmittag auch einzelne Regenschauer möglich. Wind kommt noch dazu bei 19 bis 27 Grad maximal. Blick auf morgen, Krone-Hit-Wetter-Trends wird wechselhaft, immer wieder Regen und Gewitter im Laufe des Tages. Temperaturen, da ändert sich nicht wirklich was.
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4: 9.45 Uhr, heize dir ins Auto, Lea Echtermeiter mit dem Krone-Hit-Verkehrscheck, powered bei ÖRMTC. Und auf Österreichs Straßen läuft schon den ganzen Tag richtig entspannt heute. Eine Meldung gibt's aber bei dir in Kärnten, A2 Richtung Italien. Bei Felden-West steht am Pannenstreifen ein defekter LKW. Auch die rechte Fahrspur ist gesperrt. 4 Kilometer staut sich da schon. Falls dir sonst noch etwas auffällt, Blitzerstau oder Unfall, dann melde dich gern unter 07711 27711. Gute Fahrt.
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1: Und ich bin Christian Mederitsch. Einen schönen Mittwoch wünsche ich dir.

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0: Katy Perry, das Schlusslicht bei 10 Hits am Stück. Hier ist Krone Hit am Mittwoch, 22. Juli. Heute gerade gesehen ein Spezialtag. Ist nicht so jedermanns Sache. Also, wenn man sich so umschaut, manche davon ausgeschlossen und haben so gar nichts damit am Hut. Heute nämlich Internationaler Weltgehirntag.
1: Ich wünsch dir noch ein geiles Leben.
0: Gratuliere an die, die es betrifft. Geiles Leben in voller Länge gleich.
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1: Ja, wir erholen uns gerade noch von Wochenende 1. Das war ja schon bombastisch im Boom in Belgien. Und jetzt steht schon Wochenende 2 vor der Tür. Da sind wir diesmal vor Ort. Haben die besten Highlights für dich direkt auf Social Media. Und wir übertragen natürlich wieder von den besten Bühnen am Wochenende. Rehab zum Beispiel am Sonntag. Was ihm am meisten taugt am Tomorrowland.
2: I think what's the nicest feeling is that there's people from all around the world. Yeah, and this is nice because that gives a different energy, a different dynamic. And also when you look at the main stage, it's beautiful to see all the flags together. And it's nice that, you know, I think a lot of people will leave Tomorrowland with a feeling that they have a new friendship from people from new countries. So yeah, it's nice. I think it's nice.
1: Ja, viele verlassen das Festival mit dem Gefühl, ich habe neue Freunde gefunden aus anderen Ländern. Er liebt es einfach, dass die Leute von überall kommen. Fix auch für sein Set am Sonntag, gemeinsam mit Afrojack, das übertragen wir dir. Genauso wie Timmy Trumpet zum Beispiel am Samstag oder auch Alan Walker schon am Freitag. Alle Highlights direkt hier bei uns, exklusiv in Österreich auf Krone Hit. Mehr Infos, kronehit.at. Miley Cyrus und die Sugar Babes dann gleich. Und das hier ist Alex Warren. Kein Hit doppelt, von 9 bis 5 bei uns.

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1: Der ganz normale Mittwochswahnsinn. Du hast 3 Tabs im Kopf offen, 2 E-Mails angefangen zu schreiben und am Ende doch nur die Zimmerpflanze im Office angestarrt. Okay, wir atmen jetzt mal gemeinsam durch.
2: Du gleich musst Sounds. Nicht immer von dir auf andere schließen, gell?
1: Wir haben hier keine Zimmerpflanze. Sonst prinzipiell ja. Also ich habe auch noch wenig geleistet heute, aber ja, ich spiele halt Musik. Mehr muss ich
2: ja
1: nicht hier.
2: Ja, cool. Ja, passt.
1: So, Bruno Mars zum Durchatmen, die ist so frech. Kein Hit doppelt von 9 bis 5, mehr meiste Musik gleich. Ich bin Christian Mederitsch, fein, dass du da bist.
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1: Vorarlberg und Tirol kriegen heute das volle Scheinwerferlicht ab. Da scheint die Sonne ungestört. Der Rest des Landes mit so ein paar Wolken zwischendurch. Von Salzburg Richtung Osten klopfen bis zum frühen Nachmittag ab und zu Regenschauer an. Wind pfeift hier teilweise auch noch um die Ohrwaschen bei bis zu 27 Grad. Krone-Hit-Wetter-Trend. Morgen übernimmt das Grau die Regie. Der Himmel wird so ein bisschen launisch. Immer wieder Regen und Gewitter mit dabei. Temperaturen ungefähr wie heute.
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5: 10:45 ist es, Lea Echtermeier da mit dem Krone-Hit Verkehrscheck, powered by ÖAMTC. Dein Update jetzt in Kärnten. A2 Richtung Italien bei Felden West. Der defekte LKW steht da immer noch am Pannenstreifen. Nur eine Fahrspur ist da frei. 20 Minuten brauchst du da länger. In Niederösterreich A4 Richtung Wien zwischen dem Flughafen und dem Knoten Schwechat. Da gab es im Baustellenbereich einen Unfall. Aktuell ist da nur die linke Fahrspur frei. Eine halbe Stunde plus. Und auch in Niederösterreich S1 Richtung Vösendorf, da ist der Tunnel Rannersdorf gesperrt. Im Tunnel steht ein Auto mit Panne, ausweichen da am besten über die A4 und A23. Ansonsten läuft's, gute Fahrt.
1: Dankeschön, Lea. Und niemand hat heute mehr geleistet als Sie.
2: Richtig, ja.
1: Hier ist danke. Tamara Hendrich für dich.
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6: Wir starten mit guten Nachrichten aus dem Tierschutz. Ab 2027 dürfen in Kärnten Fischotter nicht mehr mit der sogenannten Conny-Bär-Fallen gefangen werden. Mehr dazu gleich. Klebetattoos mit witzigen Motiven sind super beliebt bei den Kids, allerdings nicht ganz unbedenklich. Das zeigt jetzt eine aktuelle Untersuchung von Greenpeace und der Arbeiterkammer Oberösterreich. 13 von 15 getesteten Produkten fallen durch. Der Labortest kann Schwermetalle, Weichmacher und sogenannte Ewigkeitschemikalien nachweisen. Die Einsatzeinheit Cobra auf deiner Geburtstagsparty, das kann auch nicht jeder von sich behaupten. Spaß beiseite, in Kärnten eskaliert gestern Nacht eine Feier. Das 30-jährige Geburtstagskind gerät mit 2 Gästen in einen Streit und gibt mit einer Schreckschusspistole 2 Schüsse in den Boden ab. Daraufhin rückt die Polizei samt Cobra an. Gegen den Mann wird ein Waffenverbot ausgesprochen, verletzt wird zum Glück niemand. Italien leidet aktuell unter Wetterextremen. In Norditalien haben heftige Unwetter samt Hagel Autoscheiben, Hausdächer und Photovoltaikanlagen beschädigt. Auch die Landwirtschaft meldet einen Schaden von mehreren 100 Millionen Euro. Im Süden kämpft man gegen Temperaturen von mehr als 40 Grad und gegen zahlreiche Wald- und Flächenbrände. Damit zurück zu den Fischottern. Sogenannte Conny-Bär-Fallen werden in Kärnten zukünftig verboten. Es handelt sich dabei um Drahtbügelfallen, die dem Tier das Genick brechen sollen. Läuft ein Tier allerdings falsch in die Falle, ist es nicht sofort tot und muss qualvoll leiden. Ab 2027 soll damit endgültig Schluss sein. Tierschützer fordern aber ein rascheres Verbot für die Falle. Die Verordnung läuft erst mit dem 13. Dezember aus.
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Und jetzt Bruno Mars

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Tayo Cruz mit Flo Rida gemeinsam gleich für deinen Mittwoch. Geht Richtung Mittagspause. Hier ist Krone Hit und das hier ist The Voice. Unfassbar geile Stimme. Hier ist Teddy Swims. Wir sind kein Hit doppelt von 9 bis 5. Fein, dass du hier bei uns bist.

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1: 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Dragon Bowman gleich und das hier, Jennifer Lopez und David Guetta. 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
1: Mittwochmittag, jetzt zählt eigentlich nur noch diese eine wichtige Entscheidung. Döner, Salat oder das Vorgekochte von gestern Abend. Malzer Österreich, Sound für die Mittagspause kommt von uns. Die meiste Musik, kein Hit, doppelt von 9 bis 5. Erstmal jetzt ein schnelles Update. Es ist 11.44 Uhr. Ich bin Christian Mederitsch. Hi.
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1: In Vorarlberg und Tirol sitzt du heute quasi in der VIP-Lounge des Sommers. Da Sonne pur heute. Der Rest des Landes mit einem bunten Mix aus Sonne und Wolken. Zwischen Salzburg und dem Osten meldet sich bis zum frühen Nachmittag immer wieder mal ein kurzer Schauer zu Wort. Wind mischt auch so ein bisschen mit bei bis zu 27 Grad. Krone Hit Wettertrend. Donnerstagmorgen, da zeigt sich das Wetter ein bisschen launischer. Der Himmel mit mehr Wolken. Im Laufe des Tages immer wieder mal ein paar Gewitter mit dabei. Temperaturen wie heute.
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4: Es ist 11:45 Uhr, Lea Echtermeier da mit dem Krone-Hit-Verkehrscheck powered bei ÖRMTC. Zwei Meldungen habe ich für dich in Tirol Richtung Kitzbühel. Ab Aurach gibt's Stau, da sind einige zum Tennisturnier in Kitzbühel unterwegs. Da brauchst du gerade eine Viertelstunde länger. Und in Salzburg B311 in beiden Richtungen zwischen Taxenbach und Hunsdorf wirst du immer wieder angehalten. Grund dafür sind Bauarbeiten, also da gerne mehr Zeit mitnehmen. Ansonsten läuft's. Ich wünsche dir eine gute und vor allem sichere Fahrt.
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26: Marlene aus dem Krone-Hit Mach mich munter morgen hier. 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Aber eine Sache habe ich gelernt. Am Ende gewinnt immer der, der ehrlich ist. Also wenn dich ein Meinungsforscher anruft, bitte kein Drama. Einfach straight raus. Ich höre Krone-Hit die meiste Musik. Geht schneller als jede Rosenvergabe und ist deutlich weniger cringe. Danke dir.
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1: 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Freut mich, dass du bei uns bist.
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0: 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Und jetzt Olivia Rodrigo. Drop Dead.
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Krone hätte es hier vielleicht wieder was abgehackt von deiner endlos langen To-Do-Liste. Das ist dein Mittwocharbeitstag. Mein Tipp immer, und das mache ich wirklich so, ich schreibe auf meine To-Do-Liste Sachen, die ich schon erledigt habe. Dann kann ich gleich mal was durchstreichen. Das tut im Gehirn irgendwie gut. Meiste Musik kommt von uns, Sommerliches von Michel Telo gleich aus dem Dua Lipa. Und jetzt am Start Chris, das ist Randy. Wir sind kein Hit doppelt von 9 bis 5.

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1: So, nur keine schnellen Bewegungen jetzt so vollgewampft nach der Mittagspause. Ganz langsam zurück an den Schreibtisch. Du hast eine halbe Stunde Zeit dafür. So lang hier läuft hier Musik nonstop. Ich spiele dir 10 Hits am Stück nach deinem schnellen Update hier. Es ist 12.45 Uhr. Ich bin Christian Mederitsch. Hi.
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1: Strahle Sonne Deluxe heute bei dir in Vorarlberg und Tirol. Sonst mischen sich doch einige Wolken dazu. Von Salzburg Richtung Osten auch bis zum frühen Nachmittag. Ein paar Regenschauer möglich bei 27 Grad maximal. Hier ist der Krone-Hit Wettertrend. Morgen wechselhaft. Immer wieder mal Dusche von oben. Temperaturen ungefähr wie heute.
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1: Hallo erstmal zu dir ins Auto. Dankeschön, dass der Krone-Hit läuft. 12.46 Uhr Krone-Hit-Verkehrscheck. Der ÖAMTC meldet Steiermarker 2 Richtung Wien bei Pingau. Da gibt's Arbeiten nach einem Fahrzeugbrand und kurzen Stau. Bitte Vorsicht. Großes deutsches Eck noch A93 Richtung Kufstein. Abschnittsweise Stau zwischen Brandenburg und Oberaudorf wegen Bauarbeiten. Kostet dich eine halbe Stunde. Sonst alles gut. Weiterhin gute Fahrt und einen schönen Mittag, Tamara Hendrich.
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3: Das Geburtshaus von Adolf Hitler in Braunau hat mit heute ganz offiziell einen neuen Zweck bekommen. Es ist jetzt ein Polizeizentrum. Warum diese neue Nutzung super wichtig ist, das klären wir gleich. Nach dem Vorfall im Choralmtunnel am Samstag ist jetzt ein Verdächtiger ausgeforscht worden. Der 19-Jährige soll gemeinsam mit anderen Jugendlichen am Dach eines Zuges mitgefahren sein. Zeugen melden, dass der Polizei, die den Zug daraufhin im Choralmtunnel anhalten. Die Bahnstrecke muss für mehrere Stunden gesperrt werden. Der 19-Jährige ist angezeigt worden. Heftige Unwetter und schwere Brände. Damit kämpft zurzeit Italien. Im Norden des Landes sorgen Hagelunwetter für massive Schäden bei Häusern, Autos, aber auch in der Landwirtschaft. Gleichzeitig toben schwere Brände in Süditalien. Die Hitze und der starke Wind fachen die Flammen immer weiter an. Happy Birthday, Prinz George! Der Sohn von Prinz William und Prinzessin Kate wird heute 13 Jahre alt. Großbritannien hat mit heute also offiziell einen royalen Teenager. Anlässlich seines Ehrentages postet der Kensington Palast heute ein Foto von ihm. Damit zurück nach Braunau. Nach jahrelangen Diskussionen ist das Geburtshaus von Adolf Hitler jetzt als Polizeizentrum umfunktioniert worden. Und das nicht ohne Grund. Der Ort galt in der rechtsextremen Szene als regelrechter Wallfahrtsort. Für den Umbau wurde das Gebäude äußerlich komplett verändert. Sogar der Bauschutt wurde geheim entsorgt, um zu verhindern, dass sich Hitler-Anhänger ein Andenken mit nach Hause nehmen.
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2: 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Und weiter geht's mit den nächsten 10 Hits am Stück.
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1: Und ich bin Christian Mederitsch. Hab einen Nachmittag.

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Und jetzt Holly Humberstone, To Love Somebody. 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

0: Krone-Hit ist hier am Mittwoch mit Christian Mederitsch und sogar ich als wirklich, wirklich großer Sommerfan. 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Ich finde, da sind auch die Leute entspannter und gechillter drauf, wenn es nicht so ganz arg runterbrennt. 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Merkt man auch oft, finde ich, so beim Autofahren oder so auf der Straße. 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

Was für eine geile Zeit damals, die 2000er. Hier ist Krone Hit und Schicht war Pflicht damals. Ne? Dann diese endlos hohen Plateauschuhe. Jeder Song hat gescheppert. Wir sind dieses Wochenende Team Rückblick. 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Wir sehen uns. 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Jetzt habe ich einen Ohrwurm. Mehr Meistermusik hier für deinen Mittwoch. Martin Garrix und Ed Sheeran. Schön, dass du bei Krone Hit bist.

0: Hi, Matthias hier. Gerade noch am Wörthersee gewesen, 2 Tage. Krumpendorf. Schwimmen, Stand-Up-Paddle, Hareinankerle gegessen, gell? Und Premiere mein allererstes Mal in Velten in meinem Leben. Ja, schön habt ihr es dort. Sogar das Personal hat dort Personal, glaube ich. 2:15.
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0: Das ist ein Sonne-Wolken-Mix für heute Nachmittag. Regenschauer gibt es vor allem östlich von Linz oder von Klagenfurt. 19 bis 27 Grad dabei als Höchstwerte. Wechselhafter Donnerstag, windig, schon ab der Früh Regen möglich, am längsten Sonne noch im Westen. Freitag dann insgesamt sonniger für alle und wärmer mit bis zu 28 Grad.
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0: Gleich 13.46 Uhr, der Krone-Hit-Verkehrscheck. Steiermark A2 Richtung Wien bei Pingau. Die Arbeiten nach einem Fahrzeugbrand sind abgeschlossen, der Stau löst sich auf. In Salzburg ist auf der Großglockner Hochalpenstraße ein Unfall passiert. Was wir hören, ist das noch bis 14 Uhr jetzt gesperrt. Du musst abwarten. Tirol B178 in beiden Richtungen bei Elmau Bauarbeiten, 20 Minuten Zeitverlust. Und geblitzt wird in Niederösterreich auf der A2 bzw. auf der A3 Richtung Eisenstadt am Knoten Guntramsdorf nämlich. Stehen Sie, danke fürs Weitersagen. Zum Schluss noch großes deutsches Eck. A93 Richtung Kufstein, abschnittsweise Stau bereits zwischen Brandenburg und Oberaudorf wegen der Bauarbeiten. Volle Fahrt voraus.
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0: Ich bin's, Matthias Daniel.

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1: Was war das für ein Wochenende 1? Über Nacht gerade online gegangen, das Aftermovie vom ersten Tomorrowland-Weekend drüben auf Insta bei unseren Tomorrowland-Freunden. 20. Ausgabe jedenfalls des Festivals in Belgien. Als kleine Insider hat die Mainstage übrigens kleine Elemente einer jeden der früheren Mainstages auch mit eingebaut. Für die langjährigen Fans, da kann man so ganz genau schauen, mal reinzoomen auf Insta. Legendär jedenfalls schon wieder diese drei Tage mit einem Überraschungsauftritt auf der Mainstage, der sich dann als Technostar Charlotte de Witt rausgestellt hat. Wir hatten jedenfalls elektronische Musik für jeden Geschmack auf einer dieser 16 Bühnen. Und ausgerechnet einer der bekanntesten DJs der Welt hat sein Tomorrowland-Debüt gegeben, Calvin Harris. Also schwer zu glauben, dass der tatsächlich noch nie zuvor gespielt hat. Und dann gleich das umjubelte Mainstage-Closing. Dimitri Vegas hat überhaupt gleich zweimal an einem Wochenende gespielt, inklusive dann dazu noch die Campingplatz-Show. Ich habe die tägliche Live-Show moderiert und kann es jetzt schon kaum erwarten, dass es Freitag wieder losgeht. Als einziger Sender in Österreich haben wir den Livestream. Zum Festival, zu Wochenende 2, Freitag zum Beispiel mit A-Log, Hardwell, Kölsch und dem DJ-Debüt von Bibi Rexha, ja, der US-Sängerin. Alle übertragen wir live ins Radio. Schalt wieder ein.
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0: Krone-Hit, Matthias Daniel. Immer wenn ich nachts nicht einschlafen kann, dann rufe ich immer die Leonie an. Erst gestern hat sie mir diesen Funfact über sich erzählt. Wir haben über ihr Guilty Pleasure geredet. Also welche Musik schämt sie sich fast dafür, dass sie mag?
1: Für mich gibt es keine Guilty Pleasures, weil für mich ist einfach Musik, die ich feiere, ist Musik, die ich feiere. Ob die andere cool finden oder nicht. Und ich finde, das ist eh so eine Sache mit Musik. Ne? Das Geschmäcker sind so verschieden, Gott sei Dank. Sonst würde jeder den gleichen Artist irgendwie hören. Mal so eine geile Schlagerparty ist geil. Für mich, ich liebe Scooter zum Beispiel. Meine Freundin und ich, das hat sich eigentlich von so einem Spaß damals in der Schule entwickelt zu, wir haben uns auf dem Lollapalooza vor ein paar Jahren lieber Scooter angeschaut als Billie Eilish. Was gute Laune macht, dann ist das auch kein Guilty Pleasure, sondern ist das einfach nur ein Pleasure.
0: Leonie mit Don't Worry.

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3: Dein Sender, dein Sound, das ist der Mittwochnachmittag bei Krone-Hit. Hier gilt keine Doppelt von 9 bis 5. Wir sind die meiste Musik. 3:45. Ich bin Matthias Daniel.
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3: Das ist ein Sonne-Wolken-Mix für die nächsten Stunden. Regenschauer vor allem östlich von Linz oder östlich von Klagenfurt. 26 haben Bludenz oder auch Tulln. 27 Grad könnten es noch werden heute. Der Donnerstag wechselhaft, windig, Regen. Ab der Früh prinzipiell schon möglich. Freitag insgesamt sonniger für alle bis zu 28 Grad.
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3: 14.46 Uhr, der Krone-Hit-Verkehrscheck, powered by ÖAMTC. Tangente in Wien, am Knoten Praterstauz bereits in beiden Richtungen. Die A10 ist gesperrt Richtung Villach bei Flachau-Winkel nach einem Unfall im Tauerntunnel. Am besten aber die Sperre vor Ort abwarten. Auf der Großglockner Hochalpenstraße ist ein Unfall passiert. Du wirst hier immer wieder angehalten. 15 Minuten der Zeitverlust. Tirol B178 in beiden Richtungen Bauarbeiten bei Elmau jeweils 20 Minuten länger. Und großes deutsches Eck, deutsche A93 Richtung Kufsteinstauz zwischen Brandenburg und Oberraudorf wegen der Bauarbeiten. Was gibt's noch Neues? Das Update von Felix Jäger.
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4: Jeder kennt sie, aber bis jetzt hat wohl niemand über die potenzielle Gefahr, die von ihnen ausgeht, nachgedacht. Die Rede ist von Klebetattoos für Kinder. Greenpeace und die Arbeiterkammer Oberösterreich haben solche Tattoos jetzt testen lassen, mit dem Ergebnis, 13 von 15 getesteten Produkten sind nicht empfehlenswert. Viele enthalten in der EU verbotene Weichmacher, Schwermetalle und Ewigkeitschemikalien. Das Hitlergeburtshaus in Braunau ist seit heute ein Polizeizentrum. Das Gebäude ist äußerlich verändert und innerlich modernisiert worden. Untergebracht sind dort eine Polizeiinspektion und ein Bezirkspolizeikommando. Mit dem Schritt soll das Interesse an dem Haus als Wallfahrtsort für rechtsextreme Kreise gebrochen werden. Stress hat einen großen Einfluss auf unser Essverhalten. Eine Studie ergibt jetzt, dass Stress sich bei 71% der Menschen auf das Essen auswirkt. Besonders stark erkennbar ist der Effekt für junge Menschen. Aber Ernährung an sich ist für viele sehr wichtig. Nur für 1% der Befragten ist bewusste Ernährung überhaupt nicht interessant. Und der italienische Fußballverband versucht, einen absoluten Star-Trainer zum nächsten italienischen Nationaltrainer zu machen. Der Verband bestätigt heute, dass Gespräche mit Pep Guardiola geführt werden. Der Spanier hat vor einigen Wochen erst bei Manchester City aufgehört und wollte eigentlich eine Pause einlegen. Mit der Aussicht auf die EM 2028 und die WM 2030, die teilweise in Spanien stattfindet, versucht man ihm aber den Job schmackhaft zu machen.
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0: Krone Hit. Der Nachmittag am Mittwoch. Willkommen. Erster oder Premier? Wie glaube ich, die Franzosen sagen. Frankreich jedenfalls ist seit heute das erste EU-Land, das schon mit Ferienende Insta verbietet. Für Kinder und Jugendliche. Delfine arbeitet in ihrer Roti Media Agentur tagtäglich mit Social Media in Klagenfurt. Und sogar sie ist für das Insta-Verbot für Kinder. Einfach weil das Kastl aufgemacht wird.
1: Und es kommen ungefiltert wirklich tausende Nachrichten auf uns zu. Das sind aber auch teilweise Dinge, die uns wirklich persönlich belasten. Und da bin ich als Mama sehr froh, wenn ich sage, ich brauche mit meiner Tochter gar nicht diskutieren, bis sie 14 ist. Es ist ein Verbot, auch ihre Freundinnen dürfen nicht. Und auch deswegen ist das Verbot sicher ein gutes Signal, weil ein Verbot ist ein Verbot.
0: Genau, auch in Österreich sind wir auf dem Weg, wenn alles durchgeht im Parlament, dann auch hier im September schon Social Media verboten für unter 14-Jährige. Wir sind die meiste Musik mit Joel Corey gleich und Kesha drin.
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Mittwochnachmittag, Krone Hits. Achtung, Throwback 2000er. Ich mit Christian Mederitsch in der Schicht. Da gab es noch Wettduschen am Dancefloor. Kannst du dich erinnern? Unter den Partygästen. Wer leicht bekleidet geduscht hat mitten am Dancefloor, kriegt Getränkegutscheine. Dazu Hüftjeans, ja, damit man das Arschgeweih gesehen hat. Bei den Männern hat man beim Polohemd den Kragen aufgestellt und dann wurde getanzt zu Bootenanna. Oder gleich gekrocht. Wir feiern die Musik von damals. 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

0: Das war wieder eine Stunde in der Kein-Hit-Doppelzone. 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
2: 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Klar, über die App, am Handy. Österreich hört Krone-Hit. Kurz Feierabend mit der meisten Musik. 3:45 inzwischen. Ich bin Matthias Daniel.
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2: Der Abend sieht trocken aus, teils noch sonnig. Erst nach Mitternacht regnet es in Ober- und Niederösterreich. Die Tiefstwerte zwischen 17 und 10 Grad, in den Alpen sogar noch darunter. Wechselhafter Donnerstag, Regenschauer sind jederzeit möglich, am längsten Sonnenmorgen in Kärnten und im Westen. Insgesamt sonniger dann der Freitag und wärmer bis zu 28 Grad.
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2: 15:45 Uhr, der Krone-Hit Verkehrscheck. Niederösterreich 1 Richtung Wien, bei St. Christophen ist ein Unfall passiert. Es ist nur die rechte Spur frei, 5 Kilometer Stau, das bedeutet sicher eine halbe Stunde Zeitverlust. Tangente in Wien, A23 Richtung Kagran, Stau zwischen Labergtunnel und Knotenprater. Richtung Südautobahn staut zwischen Stadlau und Knotenprater. Steiermark A2 Richtung Wien, Bauarbeiten zwischen Pingau und Schäfern. 30 Minuten lässt du sicher liegen. Und großes deutsches Eck, deutsche A93 Richtung Kufstein, Stau zwischen Brandenburg und Oberaudorf wegen der Bauarbeiten. 45 Minuten momentan der Zeitverlust. Volle Fahrt voraus!
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0: Hi, Matthias Daniel. 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Frisch heute, ja? Sogar in der Sonne, in Krumpendorf. Hat's gerade nur 24 Grad. Und damit offiziell im Wörthersee drinnen ist es wärmer als draußen auf der Liegewiese. Wo ist ein Bachal warm, der Wörthersee, ja? Ich möchte mich entschuldigen für mein Kärntnerisch, herzlichst. 26 Grad Wörthersee gerade drinnen, ja, im Wasser. Habe ich gestern auch noch live ausgetestet für dich. Wir hören heute übrigens schon was von einer Hitzewelle ab Ende nächster Woche. Gell, also das war's noch nicht mit Sommer. Wir sind Meister Musik mit Miley Cyrus gleich noch.
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0: Trocken und mitunter sonnig geht's in den Abend rein. Nach Mitternacht regnet's in Ober- und Niederösterreich. Die Werte dann zwischen 10 und 17 Grad. Donnerstag wechselhaft und windig. Ja, Regenschauer immer möglich. Die meiste Sonne gibt's in Kärnten und im Westen. Endlich wärmer der Freitag. 28 hat's dann. Und insgesamt für alle sonniger.
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0: 16.18 Uhr, Krone Hit Verkehrscheck. Niederösterreich 1, die Unfallstelle bei St. Christophen ist geräumt Richtung Wien. Der Stau löst sich auf. Tangente in Wien Richtung Kagran Stau zwischen Lahrbergtunnel und Knotenprater. Richtung Südautobahn Stau zwischen Stadlau und Knotenprater. Auch auf der A4 stadteinwärts Stau ab Simmering. Linz A7 Richtung Westautobahn, Stau zwischen Wiener Straße und Knotenlinz, auch auf der Umfahrung Traun, immer wieder Staus bei Haid. Großes deutsches Eck, deutsche A93, Stau Richtung Kufstein. Es kostet 30 Minuten zwischen Brandenburg und Oberraudorf. Volle Fahrt voraus!
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19: 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Jetzt geht's weiter mit der Kein-Hit-Doppelzone. 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
1: Als einziger übertragen wir live aus Belgien. Auch am kommenden Wochenende zweites Festivals. Conscientia ist das Motto heuer. Es geht um 6 Grundemotionen. Freude, Staunen, Liebe, aber auch so etwas wie Traurigkeit. Tomorrowland selbst sagt, sieh Trauer nicht als Last. Es ist der Lehrer fürs Leben. Tränen können den Grund düngen, von dem später Freude wächst. Und tatsächlich gab es einen traurigen Moment am Festival am Wochenende. Im Mainstage-Set von Dimitri Vegas. Sein Bruder Like Mike hatte ja alle Auftritte abgesagt für die nächsten Monate. Auf Anraten seiner Ärzte. Dimi und alle tausenden Fans haben daraufhin an ihn gedacht. Mit einem Lichtermeer voller Smartphones. Gute Besserung gewünscht.
2: And I know it breaks my brother's heart that he can't be here with us. Let's show some love to Like Mike. I love you, brother.
1: Gute Besserung an Mike. Auch dieses Tomorrowland-Wochenende muss Dimitri Vegas also allein spielen, sein Mainstage-Set. Wir übertragen es dann live am Samstag. Er hat sein Mainstage-Set schon erledigt am Wochenende 1. Swedish House Mafia-Mitglied und Lieblingsschwede Sebastian Ingrosso. Das hier ist er mit Axwell gemeinsam. Dreamer bei Krone Hit. 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
2: Ob heim zur Family, ob Freunde treffen oder Me-Time. Krone-Hit ist für deinen Feierabend da. Gleich mit den meistgewünschten Hits des Tages. Krone-Hit Most Wanted-Zeit immer um 5. Jetzt ist es 3:15. Ich bin Matthias Daniel.
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2: Mit diesen aktuell 27 Grad ist Landeck der wärmste Ort im Land. Nur 17 hat es zum Beispiel in Semmering. Heute Abend sieht es trocken aus, nach Mitternacht dann Regen in Ober- und Niederösterreich. Wechselhafter Donnerstag, sehr windig, immer wieder auch Regen mit maximal 26 Grad morgen. Wärmer wird der Freitag und für alle recht sonnig.
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2: Der Krone-Hit-Verkehrscheck, powered by ÖMTC. Salzburg A10 Richtung Villach bei Flachau Winkelsperre. Da steht ein defektes Auto im Tauerntunnel. B159 in beiden Richtungen Sperre bei Hallein. Nach einem Unfall musst du umgeleitet werden über die A10, über die Autobahn. Oberösterreich A7 Richtung Westautobahn. Wie immer Stau zwischen Wiener Straße und Knoten Linz. Tangente Richtung Kagranstau zwischen Lahrbergtunnel und Knoten Prater. Richtung Südautobahn Staus zwischen Stadtlau und Knoten Prater. Auch auf der A4 stadteinwärts Stau ab Simmering. A22 stadteinwärts Stau am Knoten Kaisermühlen. Ja, was ist noch los? Was ist heute passiert? Das Update von Felix Jäger.
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3: Bei der Wehrpflichtreform dürfte es bald konkret werden. In der Koalition geht es nur noch um Details. ÖVP und SPÖ sind sich weitestgehend einig. Mit den NEOS muss noch verhandelt werden. Sie sprechen sich eher für ein Freiwilligmodell aus. Die Reform könnte nächste Woche beim Sommerministerrat präsentiert werden. Das Hitler-Geburtshaus in Braunau ist seit heute ein Polizeizentrum. Das Gebäude ist äußerlich verändert und innerlich modernisiert worden. Untergebracht sind dort eine Polizeiinspektion und ein Bezirkspolizeikommando. Mit dem Schritt soll das Interesse an dem Haus als Wallfahrtsort für rechtsextreme Kreise gebrochen werden. In den französischen Regierungsministerien hagelt es derzeit Kündigungen. Grund sind aber keine Sparmaßnahmen, sondern Drogentests. Die sind in der letzten Woche von Frankreichs Premier angekündigt worden. Nach mehreren positiven Testergebnissen müssen jetzt mehrere Beschäftigte gehen. Im Badeteich in St. Margarethen im Nordburgenland gibt es aktuell keinen Badespaß. Der Teich ist derzeit für Badegäste gesperrt. Im Wasser sind Kolibakterien nachgewiesen worden. Fälle von Erkrankten sind bisher keine bekannt. Gefunden hat man die Verunreinigung bei einer Routinewasserprobe.
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1: Volle Hits zur vollen Stunde. Das ist unsere Philosophie hier bei Krone Hits. Immer heute um 5 sind's die meistgewünschten Hits des Tages, die du hier kriegst. Eine tägliche Chartshow. Und auch wenn sich's vielleicht nicht so anfühlt nach diesem Arbeitstag, das Gute gewinnt. Ja, sag nicht nur ich, sagt auch Ness aus Österreich. Platz 6 heute, ihre neue.

0: Krone Hit Most Wanted, die 6 meistgewünschten Hits jeden Tag. Kygo remixt den alten Rap-Hit von Fußballer Haaland. Niemand, der Norweger ist ja richtig berühmt geworden durch die Fußball-WM. Platz 1 daheim in Norwegen für die Nummer. Hier in Österreich gefällt euch lieber die Save My Love von Kygo. Platz 4.
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0: Das ist aber jetzt der falsche Knopf gewesen. Hier ist Kygo, Save My Love.

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Gefühle nicht mehr unterdrücken. Das ist die Message der neuen Katy Perry. Sie sagt, ich habe mir mein ganzes Leben lang nicht erlaubt, wütend zu sein. Über Dinge, über die ich verdammt nochmal wütend hätte sein sollen. Mit der neuen ändert sie das. Das Ding hier ist sauwütend. 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Katy Perry neu.

Katy Perry verliert das Duell um Platz 1, aber gegen diese Frau kann man ja auch schon mal den Kürzeren ziehen. Taylor Swift, der meistgewünschte Hit auf Krone Hit heute. 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
2: Na, sieht jetzt eher trocken aus der Abend. Erst nach Mitternacht. Paar Schauer für Oberösterreich, für Niederösterreich. 17 bis 10 Grad, dann die Tiefstwerte. Wechselhaft, windig. Morgen Regenschauer immer mal möglich. Die meiste Sonne gibt's in Kärnten. Freitag für alle sonniger. Und vor allem wärmer, es sind 28 Grad möglich.
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2: 17.21 Uhr, der Kronit-Verkehrscheck. Tangente, also Wien, in beiden Richtungen Stau, Richtung Kagran zwischen Labergtunnel und Knotenprater, Richtung Südautobahn Stau zwischen Stadlau und Knotenprater. Im Burgenland ist die B16 gesperrt bei Siegendorf, Richtung Schopron, nach einem Unfall. Es gibt eine lokale Umleitung. Linz A7, wie immer Stau Richtung Westautobahn, heute zwischen Wiener Straße und Knoten Linz. Die Sperre in Salzburg ist aufgehoben vor dem Tauerntunnel, es gibt jetzt keine Probleme mehr Richtung Villach. Und B159 bei Hallein bleibt die Sperre aufrecht, nach einem Unfall, Umleitung über die Autobahn, über die A10. Volle Fahrt voraus.
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mit Feierabend. Das war's noch lange nicht mit Sommer. Wir hören heute von einer neuerlichen extremen Hitzewelle mit Ende nächster Woche als Beginn. Ja, schwitzen, wir haben Kreislauf, vielleicht Schlafprobleme, das kennen wir. Aber auch auf die Psyche schlägt extreme Hitze. Darüber reden heute Melli Tüchler, unser psychotherapeutischer Experte Daniel Martosch und Universitätsprofessor Dr. Hans-Peter Hutter von der Medizinischen Universität Wien. Wie beeinflussen Extremwetter, Zukunftssorgen, Klimakrise unsere mentale Gesundheit? Was steckt hinter dem Begriff Klimaangst? Und wieso ist unser Nervensystem an heißen Tagen ganz speziell gefordert? Chronik Psychotalk, heute noch ab 22 Uhr.

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3: Die Hälfte der Arbeitswoche, die hast jetzt abgehakt, sehr gut. Am Heimweg im Auto gönnst du dir gleich mehr von der meisten Musik. Kurzes Update haben wir noch davor, dann starten wir rein. Schön, dass du da bist.
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3: Im Großen und Ganzen schaut es recht freundlich aus. Ich sehe nirgends Regen auf der Krone-Wetterkarte. Im Großteil Österreichs ist es recht sonnig. Ein Sonne-Wolken-Mix gibt es in Wien, Niederösterreich und im Burgenland und Temperaturen aktuell bis zu 27 Grad. Die Vorschau auf morgen Donnerstag. In der Früh sind von Salzburg aus Regenschauer noch möglich. In Vorarlberg und Tirol regnet es auch und es kann auch noch Gewitter dazukommen mit Temperaturen bis zu 26 Grad.
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3: Krone-Hit-Verkehrscheck powered bei ÖAMTC um 17.46 Uhr. Wir schauen mal nach Wien auf die A23 Richtung Kagran. Stau zwischen dem Laierbergtunnel und dem Knoten Prater. Stau auch auf der A4 stadteinwärts ab Simmering. A23 Richtung Südautobahn. Stau zwischen Stadtlau und dem Knoten Prater. Stau auch auf der A22 stadteinwärts am Knoten Kaisermühlen. Innerstädtisch staut es auf der Brigitte-Nauerlände, am Franz-Josefs-Quay, der Grünberg- und der Altmannsdorfer Straße statt auswärts, dem Währinger Gürtel bei der Nussdorfer Straße und abschnittsweise am Wiedner- und Landstraße und dem Margaritengürtel. Dann gehen wir ins Burgenland, B16 Richtung Sobraun bei Siegendorf, Sperre nach einem Unfall mit lokaler Umleitung, besser du weichst über die Grenze Deutschkreuz aus. Steiermark, B23, Lahnsattelstraße zwischen Neuberg und Mürz-Zuschlag, Sperre nach einem Unfall mit lokaler Umleitung. Oberösterreich, A7 Richtung Westautobahn, Stau noch am Knoten Linz, Stau auch auf der Umfahrung Traun bei Heid. Salzburg, B159 in beiden Richtungen bei Hallein, Sperre nach einem Unfall, du wirst über die A10 umgeleitet. Und Tirol, B171 Tiroler Straße in Landeck, Sperre nach einem Unfall mit lokaler Umleitung. Das war der Verkehr, ich wünsche dir eine gute Fahrt und jetzt die News mit Felix Jäger.
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4: Messenger-Dienste dürfen in der EU bald wieder private Chats durchsuchen. Die EU-Kommission will den Messenger-Diensten im Kampf gegen Kindesmissbrauch wieder mehr erlauben. Die Dienste können mit Software nach Bildern oder Videos von Kindesmissbrauch suchen. Verdachtsfälle müssen dann von einem Menschen kontrolliert und im Ernstfall den Behörden gemeldet werden. Klebetattoos für Kinder sind nicht so unbedenklich, wie viele vielleicht gedacht haben. Greenpeace und die Arbeiterkammer Oberösterreich haben die Tattoos jetzt testen lassen, mit dem Ergebnis, 13 von 15 getesteten Produkten sind nicht empfehlenswert. Zum Teil enthalten sie in der EU verbotene Weichmacher, Schwermetalle und Ewigkeitschemikalien. Nach dem Vorfall im Choralmtunnel am Samstag ist ein 19-Jähriger ausgeforscht worden. Er soll gemeinsam mit zwei anderen Jugendlichen auf dem Dach eines Zuges mitgefahren sein. Der Zug muss anhalten. Die Choralmstrecke wird mehrere Stunden gesperrt. Für den 19-Jährigen dürfte das jetzt teuer werden. Nach den zwei anderen Jugendlichen wird noch gefahndet. Stress hat einen großen Einfluss auf unser Essverhalten. Eine Studie ergibt jetzt, dass Stress sich bei 71% der Menschen auf das Essen auswirkt. Besonders stark erkennbar ist der Effekt bei jungen Menschen. Aber Ernährung an sich ist für viele sehr wichtig. Nur für 1% der Befragten ist bewusste Ernährung nicht interessant.
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22: Was geht ab? Daniel Merano hier. Du hörst

0: Alex Warren.
1: Neu.
2: Alex Warren. Fever Dream. 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
1: Ja, schön auf der Kronehit-Wetterkarte. Regen, Fehlanzeige aktuell. Im Großteil Österreichs scheint die Sonne. In Wien, Niederösterreich und im Burgenland gibt es einen freundlichen Sonne- und Wolkenmix. Aktuell werden bis zu 27 Grad erreicht. Die Vorschau auf morgen. Donnerstag. Der Westen startet wechselhaft in den Tag. Von Salzburg über Tirol bis nach Vorarlberg ziehen Regenschauer durch. Stellenweise sind auch noch Gewitter am Start. Maximal bis 26 Grad morgen drin.
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1: Wir haben es 18.21 Uhr, das ist der Kronehit-Verkehrscheck, powered bei ÖAMTC. Wir schauen nach Wien auf die A23 Richtung Kagran. Stau noch zwischen dem Absbergtunnel und dem Knotenbrater mit 20 Minuten Zeitverlust. Innerstädtisch staut es auf der Adalbert-Stifter-Straße, auf der Brigitte-Nauer-Lände, am Franz-Josefs-Quay, der Grünberg- und der Altmannsdorfer Straße stadtauswärts, dem Währinger Gürtel bei der Nussdorfer Straße und abschnittsweise am Wiedner, dem Landstraßer und dem Margaretengürtel. Gehen wir ins Burgenland, B16 Richtung Schopron bei Siegendorf. Die Sperre ist aufgehoben, der Stau löst sich langsam auf. Steiermark B23 Lahnsattelstraße zwischen Neuberg und Mürzzuschlag. Da gibt es eine Sperre nach einem Unfall mit lokaler Umleitung. Salzburg B159 in beiden Richtungen bei Hallein. Da ist die Sperre aufgehoben. Auch hier löst sich der Stau auf. Und Tirol B171 Tiroler Straße in Landeck. Sperre nach einem Unfall mit lokaler Umleitung. Das war's von mir. Gute Fahrt.
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Schön, dass du da bist. 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
2: Am Heimweg noch schnell beim Drive-In stehen bleiben und ja, das klassische Einser-Menü holen. Ne? Chicken Nuggets, Burger, Pommes und ganz wichtig für die Figur, das Cola Zero. Von mir gibt's jetzt auch noch was extra und zwar ganze 10 Hits am Stück nach dem Update.
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2: Viel Sonne in Österreich, so gefällt es uns richtig gut. Ein paar Wolken sehe ich jetzt gerade in Wien, aber in Summe passt es. Passt perfekt zum Spazierengehen. Am wärmsten Grad in Innsbruck mit 27 Grad. Ach, herrlich. Und morgen Donnerstag, da gibt es einen Mix aus Sonne, Wolken und Regenschauern. Vor allem von Salzburg wird es schon in der Früh nass. Später sind dann auch im Westen und im Süden vereinzelt Gewitter möglich. Die Temperaturen erreichen 18 bis 26 Grad.
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2: Corona-Hit-Verkehrscheck powered bei ÖAMTC um 18.46 Uhr. Schauen wir, was abgeht auf Österreichs Straßen. Wien, A4 Richtung Tangente. Bei Simmering ist ein Unfall passiert. Der Stau baut sich langsam auf. Dann A23 Richtung Kagran. Stau noch zwischen dem Absbergtunnel und dem Knotenbratner mit 20 Minuten Zeitverlust. Innerstädte staut es noch abschnittsweise auf der Wienzeile, auf der Brigitte-Nauer-Lände oder auch auf der Grünberg- und der Altmannsdorfer Straße stadtauswärts. Steiermark B23, Lahnsattel Straße zwischen Neuberg und Mürz Zuschlag. Die Sperre ist aufgehoben, der Stau löst sich auf. Und Tirol B171, Tiroler Straße in Landeck. Nach einem Unfall wirst du immer wieder angehalten. Rechne hier mit 15 Minuten extra. Das war's, ich wünsche dir eine gute Fahrt.
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3: Übernimmt KI jetzt bald die Kontrolle über Roboter? Ich bin der Flo vom Social Media Team mit dem Faktencheck und gerade gehen Videos aus China viral. Darauf sind humanoide Polizeiroboter zu sehen, die gemeinsam mit Polizisten auf Streife unterwegs sind. Und ja, die können ganz schön brutal sein. Das stimmt tatsächlich. In mehreren chinesischen Städten werden solche Roboter bereits getestet, aber sie treffen keine eigenen Polizeientscheidungen und stehen immer unter der Kontrolle von Menschen. Passend dazu sorgt auch OpenAI gerade für Schlagzeilen. Das Unternehmen hat bestätigt, dass zwei KI-Modelle bei einem Sicherheitstest eigenständig eine Sandbox verlassen und eine fremde KI-Plattform angegriffen haben. Und jetzt die große Frage, was wäre, wenn solche KI-Systeme irgendwann Kampfroboter steuern würden? Genau davor warnen viele Experten seit Jahren. Deshalb fordern sie strenge Sicherheitsregeln und dass Menschen bei militärischen Systemen immer die letzte Entscheidung treffen müssen. Hoffentlich geht diese Rechnung auf. 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
2: Wir gehen direkt rein. Mein Name ist Daniel Merano. Du hörst

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0: Du ist Krone Hit, mitten im Urlaub, herrlich, morgen mal ausschlafen und die nächsten Tage ein bisschen abschalten, entschleunigen und mal keine nervigen Mails beantworten. Die Umleitung an die Kollegin ist schon eingerichtet. Du bist für dich. Wer brav arbeitet, darf auch Urlaub machen. Also, lass es dir gut gehen.
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0: Es ist weiterhin sehr freundlich, viel Wolken, viel Sonne, ein paar Wolken, so ist richtig. Die sind schon dabei, zum Beispiel in Wien und Oberösterreich. Du bleibst aber aktuell überall trocken, Spitzenreiter ist Bregenz mit 26 Grad. Die Vorschau auf morgen Donnerstag. Das Wetter bleibt abwechslungsreich, von Salzburg Richtung Osten ziehen aber schon am Morgen Regenschauer durch. Später sind dann auch im Westen und im Süden vereinzelt Gewitter dabei, die Temperaturen steigen hoch auf 26 Grad. Es bleibt also morgen auch warm.
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0: Corona-Hit-Verkehrscheck, powered bei ÖAMTC um 19.24 Uhr. Drei Meldungen habe ich. Dann haben wir Wien. A4 Richtung Tangente bei Simmering ist ein Unfall passiert. In weiterer Folge ist noch ein Unfall am Knoten Prater passiert. Es gibt 2 bis 3 Kilometer Stau, Zeitverlust circa 20 Minuten. A23 Richtung Kagran gibt es noch ganz kurzen Stau am Knoten Prater. Und in Tirol haben wir noch was. Auf der B171 Tiroler Straße in Landeck nach einem Unfall wirst du immer wieder angehalten. Hier mit 15 Minuten extra rechnen.
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2: Schönen Mittwochabend. Jetzt machst du noch so einen gemütlichen Abendspaziergang, hörst dabei Musik, lass das einfach gut gehen, so machen wir das. Ich habe jetzt 10 Hits am Stück für dich und die gibt's gleich nach deinem Update.
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2: Ja, es ist wirklich ein gemütliches Wetter zum Spazierengehen. In ganz Österreich scheint die Sonne, in Wien sind ein paar Wolken dabei, aber aktuell alles entspannt. Es gibt keinen Regen und immer noch schön warm. Zum Beispiel in Eisenstadt, da hat es gerade 26 Grad. Wir schauen auf morgen Donnerstag. Da wechseln sich Sonne und Wolken ein bisschen ab, dazu immer wieder Regenschauer. Vor allem von Salzburg ostwärts startet der Tag nass, später sind dann auch einzelne Gewitter möglich. Höchstwerte morgen bis 26 Grad.
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2: Corona-Hit-Verkehrscheck, powered bei ÖAMTC um 19.46 Uhr. Drei Meldungen habe ich. Wien, A4 Richtung Tangente bei Simmering und am Knoten Prater sind die Unfallstellen geräumt, der Stau hat sich aufgelöst. Steiermark, A9 Richtung Slowenien bei Graz, Sperre des Blabutsch-Tunnels wegen einer Panne. Du kannst abwarten oder durch das Stadtgebiet ausweichen. Und Tirol, B171, Tiroler Straße in Landeck. Die Unfallstelle ist geräumt, es gibt keine Probleme mehr. Das ist sehr gut und Felix Jäger jetzt für dich mit den News.
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3: Lange hat es gedauert, nächste Woche könnte es soweit sein. Beim Sommerministerrat nächste Woche könnte die Regierung das Modell zur Wehrpflichtreform vorstellen. ÖVP und SPÖ sind sich schon einig, mit den Neos muss noch verhandelt werden. Die Wehrpflichtkommission empfiehlt ja 8 Monate Grundwehrdienst und 2 Monate Milizübungen. Die Neos sind eher für ein Freiwilligenmodell. Die Polizei hat jetzt nach dem Trainsurfer-Vorfall am Wochenende alle 3 Verdächtigen ausgeforscht. Es sind 3 Burschen im Alter von 17, 19 und 20 Jahren. Sie sollen auf einem Zug der Choralmbahn mitgefahren sein. Die Bahn muss stundenlang gesperrt werden. Für die 3 wohl lebensmüden Teenager wird es jetzt teuer. Den Polizeieinsatz werden sie bezahlen müssen. Außerdem wird sie angezeigt. Nicht nur bei Volkswagen, auch bei Porsche dürften die Sparpläne noch größer ausfallen als gedacht. Laut einem Medienbericht will Porsche bis 2035 5.000 bis 6.000 Jobs streichen und damit doppelt so viele wie bisher geplant. Porsche selbst will sich dazu noch nicht äußern. Und der italienische Fußballverband versucht einen absoluten Star-Trainer zum nächsten italienischen Nationaltrainer zu machen. Der Verband bestätigt heute, dass Gespräche mit Pep Guardiola geführt werden. Der Spanier hat vor einigen Wochen erst bei Manchester City aufgehört und wollte eigentlich eine Pause einlegen. Mit der Aussicht auf die EM 2028 und die WM 2030, die teilweise in Spanien stattfindet, versucht man ihm den Job aber schmackhaft zu machen.

0: Shakira.
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14: So, jetzt gehen wir's an. Daniel Merano hier, du hörst.

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0: Krone Hit hier am Start, auch beim Abendspaziergang mit dem Hund. Bisschen noch entschleunigen vom stressigen Tag. Freue mich, dass du uns mitnimmst. Dem Hund taugt es natürlich auch. Klar, er ist an der frischen Luft, kann ein bisschen rumlaufen und du kannst dich gleich auf was freuen. Bastille und Holly Humberstone. Gleich. Schön, dass du da bist.
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0: Ja, es ist ein sehr schöner Sommertag heute. Viel Sonne, paar Wolken, zum Beispiel bei dir in Wien und auch in Salzburg. Und immer noch 26 Grad bei dir gerade in Bregenz zum Beispiel. In der Nacht wirst du dann in Niederösterreich und Oberösterreich etwas nass werden. Es wird frisch bis maximal 10 Grad am Abend. Die Vorschau auf morgen Donnerstag. Ja, da bleibt das Wetter so ein Mischmasch. Von Salzburg Richtung Osten ziehen schon am Morgen Regenschauer durch. Später sind dann auch bei dir im Westen und im Süden vereinzelt Gewitter dabei. Die Temperaturen steigen hoch auf 26 Grad.
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0: Krone-Hit-Verkehrscheck powered bei ÖAMTC um 20.20 Uhr. Eine Meldung habe ich und die ist sehr mühsam. Steiermark, A9 Richtung Slowenien bei Graz. Da ist der Plabutsch-Tunnel gesperrt wegen einer Panne. Aktuell wartest du 20 Minuten. Du kannst durch das Stadtgebiet aber ausweichen. Sonst ist alles frei auf Österreichstraßen. Gute Fahrt.
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2: 8:45 am Abend, du machst jetzt einen Tee, dass du gut schlafen kannst. Finde ich sehr gescheit, hilft mir auch immer sehr, sehr gut beim Einschlafen. Du kennst dich also gut aus, somit brauchst du da keine Tipps von mir. Von mir bekommst du aber was anderes, und zwar mehr von der meisten Musik. Aber zuerst gibt's ein Update.
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2: Heute Abend bleibt das Wetter überall ruhig und trocken. Neben einigen Wolken zeigt sich auch immer wieder die Sonne. Erst später in der Nacht können in Ober- und Niederösterreich einzelne Regenschauer dazukommen mit Temperaturen in der Nacht zwischen 10 und 17 Grad. Morgen ist der Regenschirm stellenweise vielleicht doch keine so schlechte Idee. Von Salzburg ostwärts zwischen 10 schon in der Früh Schauer durch, später sind auch im Westen und Süden einzelne Gewitter drin. Die Sonne schaut aber zwischendurch immer wieder vorbei mit bis zu 26 Grad.
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2: Krone Hit Verkehrscheck powered bei ÖAMTC. Eine Meldung habe ich und die ist weiterhin sehr mühsam. Steiermark, A9 Richtung Slowenien bei Graz. Da gibt es ja die Sperre des Blabutsch-Tunnels wegen einer Panne. Aktuell wartest du ca. 20 Minuten. Ausweichen kannst du über das Stadtgebiet. Gute Fahrt.
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4: Und viel Geduld brauchst du mal wieder auf der Tangente Richtung Graz. Aktuell eine gute Stunde Zeitverlust ab Hirschstetten.
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2: Schön, dass du da bist. Daniel Merano hier. Du hörst

0: Krone-Hit hier mit der meisten Musik. Schön, dass du da bist. Und bleib gerne noch länger dran, gell? Ab 22 Uhr gibt's wie jeden Mittwoch unseren Psychotalk mit einem, ja, schon spannenden Thema. 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Und um kurz nach 10 geht's los.
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2: Heute können wir endlich wieder mal durchatmen. Damit hi zur ersten Mental Health Talkshow Österreichs. Ich bin Smelly Tüchler und ich bin hier mit unserem psychotherapeutischen Experten Daniel Martosch.
3: Hallihallo, schön, dass du endlich wieder mal da bist. Wir haben jetzt uns länger mit dir hier im Psychotalk nicht gesehen, weil du jetzt viel im Sommer unterwegs warst, auf Festivals.
2: Arbeiten
3: und
2: war ich, Daniel.
3: Arbeiten.
2: Das
3: ja,
2: klingt
3: meine
2: so.
3: Ich ja, das ist ja Teil deines Jobs, aber ich freue mich voll, dass du heute wieder da bist. Und,
2: ich freue mich auch extrem.
3: Dass wir wieder gemeinsam den Krone-Hit Psychotalk machen können.
2: Yes, yes, yes. Ich bin bereit und wir haben uns heute ein sehr passendes Sommerthema gesucht, das uns alle betrifft. Es geht um die Hitze, um die Klimaerwärmung und was das mit unserer Psyche macht. Und ich habe vorher den Daniel geschnappt und habe gesagt, so, wir gehen jetzt raus. Es geht nämlich Wind, die Sonne scheint nicht so stark, es sind angenehme Temperaturen, man kann draußen stehen und durchatmen. Und ich weiß nicht, wie es dir geht, Daniel, aber ich halte diese Hitze nicht aus. Ich bin ein anderer Mensch, es geht mir nicht gut und heute geht es mir so gut, einfach weil das Wetter passt.
3: Ja, und das ist genau das, was viele kennen wahrscheinlich. Ja. Also egal mit wem man redet, wenn es wirklich Sommer ist, ja cool und auch manchmal ist es auch ganz cool, wenn es warm ist. Aber es gibt so einen Punkt, wo diese Hitze dann wirklich auch für uns, für unseren Körper und vor allem auch für unsere Psyche wirklich zum Stressfaktor wird. Und das im wahrsten Sinne des Wortes. Da passiert bei uns, da passiert im Gehirn, da passiert in unserem Hormonhaushalt ganz viel. Und wir werden dann andere Menschen, vielleicht ein bisschen zu viel, aber wir merken ja alle, dass das ziemlich anstrengend ist, dass wir uns da verändern, dass wir leichter reizbar sind.
2: Ich finde, beim Autofahren merkt man das so.
3: Ja.
2: Ich denke mir dann oft, was fahren die Leute zusammen? Niemand hat mehr Geduld. Jeder ärgert sich so ein bisschen über den anderen, um das nett auszudrücken. Und ich denke mir immer, die Leute drehen durch. Was ist mit euch?
3: Ja, und wahrscheinlich sind wir auch da ein bisschen anders und verhalten uns anders, aber kriegen es da gar nicht so mit, weil wir halt da wirklich in so einem Modus sind, der halt in einem Stressmodus in Wirklichkeit. Und was glaube ich schon noch dazu kommt, ist, die Hitze ist das eine und das ist wirklich sehr, sehr belastend und da werden wir heute ganz genau hinschauen, was das mit uns, mit unserer Psyche, auch mit unserem Körper macht und Körper hat ja immer direkte Auswirkungen auf die Psyche und das andere ist aber auch die Klimakatastrophe, die Klimaerwärmung, der menschlich gemachte Klimawandel, der halt da auf uns zukommt, der uns permanent mittlerweile tatsächlich auch in Österreich ja ins Auge springt, wo wir ganz viel in den Medien, wo wir ganz viel überall, wo wir hinschauen, damit konfrontiert sind.
2: Überschwemmungen, Hitzewellen, Extremwetter, das steht ja irgendwie schon an der Tagesordnung.
3: Macht ja auch was mit uns und kann vor allem halt, wir haben halt das jetzt nicht so direkt gefühlt in der Hand, dass wenn ich jetzt heute was mache, dass das sofort irgendwie anders ist und deshalb kann es halt oft dann auch zu ganz unangenehmen Gefühlen führen, wie so Ohnmachtsgefühl, Hilflosigkeit.
2: Zukunftsangst irgendwie.
3: Zukunftsängste, ganz viele Sorgen. Also da ist ganz viel mit dieser Klimaerwärmung, die jetzt nicht nur unseren Planeten betrifft, sondern vor allem uns, die wir da drauf leben und die Hitze und die Hitzeperioden, die jetzt da gerade sind, da merkt man es, glaube ich, gerade ziemlich eindeutig, dass das was mit uns macht und dass das nicht super gut ist und dass wir uns da gar nicht so wohl fühlen. Und deshalb finde ich es voll gut, dass wir heute darüber reden, dass wir schauen, okay, was kann man denn trotzdem machen? Wir können wahrscheinlich mit dem heutigen Krone-Hit Psychotalk nicht ganz die Klimaerwärmung stoppen, aber wir können schauen, was können wir für uns tun, damit wir ein bisschen besser damit umgehen können.
2: Und wie

0: können wir es auch besser verstehen, oder? Ich finde, man redet immer so über die körperliche Komponente. Aber wenn es heiß ist, wir schlafen nicht, unsere Emotionen explodieren, sage ich mal. Und was können wir für unsere Psyche tun? Was macht es mit der Psyche? Wie können wir besser durch den Alltag kommen? Das würde ich voll spannend finden, da auch mal drüber zu reden.
1: Ja, weil, ganz wichtig, ich habe vorher Wetter geschaut und die nächste Hitzewelle steht irgendwie, kommt angeblich, nächste Woche wird es wieder deutlich wärmer.
0: Nein, ich will Regen.
1: Ja, aber super, dass wir jetzt die Woche noch super durchatmen können, uns gut vorbereiten können und dann hoffentlich sind wir für die nächste Woche gewappnet, wenn es wieder heiß wird.
0: Perfekter Zeitpunkt für unsere Sendung also, die wir gemeinsam mit dir gestalten. Das heißt, wenn du eine Frage hast, wenn du teilen willst, wie es dir geht bei der Hitze psychisch, her damit. Schreib uns gerne auf Instagram psychotalk.at oder WhatsApp 07711 27711.

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2: Die einen lieben die heißen Temperaturen und den Sommer, für die anderen, zum Beispiel mich, ist das viel zu viel. Alles, was über 30 Grad hat, ja, vielleicht für einen Tag cool, aber dann einfach too much für die Psyche. Und darüber wollen wir heute sprechen. Nicht nur über die körperlichen Komponenten, sondern auch die psychischen. Das ist der Psychotalk und Daniel, du bist unser psychotherapeutischer Experte. Warum belastet uns die Hitze so sehr psychisch? Warum werden wir aggressiver? Mhm. Warum sind die Leute schlechter gelaunt? Was passiert da?
3: Tja, also ich glaube, wir können den Körper da ja nicht ganz aus dem Spiel lassen und Körper und Psyche hängen ja unmittelbar miteinander zusammen und alles, was da in unserem Hirn passiert, ist ja eigentlich was Körperliches. Mhm. Und man muss sich vorstellen, unser Hirn, unser Körper hat ja versucht, da wirklich eine konstante Temperatur zu halten, damit alles gut läuft. Mhm. Und diese Temperatur darf ein gewisses Maß einfach nicht übertreten. Sobald das ist, heißt es bei uns im Körper Gefahr, Gefahr, Gefahr. Ich muss schauen, vor allem, dass das Hirn gut temperiert ist. Ich glaube, jeder kennt das, wenn man mal hohes Fieber gehabt hat. Das ist ja genau das, wo es dann einem wirklich, wirklich schlecht geht, wo man keinen klaren Gedanken mehr fassen kann, wo die Konzentrationsfähigkeit nachlässt, wo man irgendwann auch tatsächlich anfängt, extremst anstrengend das Ganze einfach. Und, plus, und das macht ja ganz, ganz viel mit uns. Das heißt, das ist purer Stress für den Körper. Und purer Stress ist ja eigentlich eine psychische Komponente. Das heißt, wenn da ganz viel Stress bei uns passiert, weil unser Körper nicht weiß oder versucht, mit allen Mitteln, die zur Verfügung stehen, das irgendwie runterzukühlen oder auf einem gewissen Maß an der Temperatur zu halten. Wenn das jetzt nicht mehr möglich ist, dann stresst uns das, dann schütten wir ganz, ganz viele Stresshormone aus und diese Stresshormone, die sorgen halt auch dafür tatsächlich, dass wir halt schneller aggressiv werden, weil das ist ja, dafür haben wir es ja eigentlich, das ist ja etwas, um uns zu wehren. Es ist aber auch so, dass wenn unser Körper jetzt sich nicht mehr erholen kann und wenn Hitze permanent da ist, und das ist es ja, was es, glaube ich, so anstrengend macht für viele, dass ich ja kein Entkommen habe. Ich habe ja permanent und ich habe ja auch in der Nacht, wo ich eigentlich regenerieren sollte, und wenn dann so eine Hitzewelle ist und wo es da auch weit über 20 Grad hat, meine Wohnung nicht abkühlt und wahrscheinlich auch in einem Bereich ist, wo es wirklich anstrengend ist, weil wir fühlen uns am wohlsten und sind am handlungsfähigsten, wenn wir so zwischen 23 und 26, 27 Grad. Und wenn
2: also
3: das,
2: Kälte ist auch schlecht, so Kälte, zu sagen.
3: Naja, wie lang bist du gerne draußen im Winter? Da ziehst du was an. Ne? Also insofern, so ja, du auch, aber und beim Schlaf aber ist tatsächlich, sollte die Temperatur deutlich drunter, unter diesen 23 Grad sein. Das sollte so 19, 20 Grad circa haben, damit wir gut regenerieren können. Wenn man jetzt zurückdenkt an die letzte ziemlich heftige Hitzewelle, die erst vor ein paar Wochen war oder
2: also
3: gar nicht so lange her.
2: Da konnte ja niemand schlafen. Also jeder, ja, den ich getroffen habe in der Arbeit am nächsten Tag, der war ein bisschen sehr verschlafen,
3: ja, ist
2: sehr
3: so
2: genervt.
3: Ja.
2: Niemand konnte sich konzentrieren gefühlt.
3: Ja.
2: Jeder war wirklich so schlapp, ist einfach irgendwie da gehängt.
3: Und
2: ich glaube, das kennen wir alle. Ja?
3: Und das ist der nächste Stress, der dazu kommt. Ich kann dem nicht entfliehen, ich kann nicht mehr regenerieren. Und das alles macht uns emotional sehr, sehr leicht verwundet. Das kennen wir ja auch alle, wenn wir jetzt, wenn es gar nicht heiß ist, aber wenn wir mal ein paar Tage nicht gut schlafen konnten, warum auch immer, dann werden wir ziemlich schnell irgendwie unleidlich. Also ja, bei mir ist es auf jeden Fall
2: unleidlich
3: so.
2: Unleidlich ist süß ausgedrückt.
3: Und bei vielen anderen Menschen auch. Und das hat dann natürlich eine psychische Auswirkung auf uns. Uns geht es nicht gut, wir sind sehr reizbar und das ist jetzt über einen kurzen Zeitraum, können wir das irgendwie gut handeln. Wenn das aber jetzt über einen längeren Zeitraum anhält, dann wird es halt wirklich permanenter Stress. Und wir wissen alle, wenn wir halt permanent Stress haben, das ist nicht gesund. Da können sich dann auch gerade Krankheiten verschärfen, die vielleicht schon da sind, psychische Erkrankungen. Aber auch natürlich, wenn es langfristig anhält, und dann kommt ja der Alltagsstress auch noch dazu. Das muss man auch noch sagen, ne? Der ist ja nicht weg. Mhm. Also das Leben geht ja weiter.
2: Es geht ja alles normal weiter, aber alles fühlt sich schwerer und mühsamer an.
3: Genau, dann kann das zu viel werden. Und deshalb ist es ziemlich Stress für unseren Körper und auch Stress für unsere Psyche und einfach sau anstrengend.
2: Ich freue mich sehr. Ich darf schon mal kurz spoilern. Wir haben uns einen absoluten Experten zu diesem Thema geholt und ich werde jetzt seine Telefonnummer gleich eintippen, nämlich Hans-Peter Hutter.
3: Mhm. Und darf ich kurz sagen, weil ich bin sehr beeindruckt, dass er eine absolute Koryphäe, nur ein paar, die Titel. Oberarzt, Professor, Diplom-Ingenieur, Doktor und so weiter und so weiter.
2: So cool einfach.
3: Ja, voll cool.
2: Also der ganz kommt viel geballtes Wissen. Du hast auch sein Buch mit, er hat ein Buch zu dem Thema geschrieben. Und ja, wenn du Fragen hast, die wir jetzt gleich am Telefon stellen sollen zu dem Thema, her damit. Schreib uns gerne auf Instagram psychotalk.at oder WhatsApp 07711

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2: Das ist sie, die erste Mental Health Talkshow Österreichs. Wir sprechen heute über diese enorme Hitze, über die Klimaerwärmung und was das vor allem mit unserer Psyche macht. Und wir sind jetzt telefonisch mit einem Gast verbunden, einem ganz besonderen.
3: Ja, und ich bin ganz, ganz großer Fan und habe sein Buch, was er herausgegeben hat, gerade erst fertig gelesen oder wieder gelesen.
2: Ja.
3: Und das heißt Gesundheit in der Klimakrise. Und bei uns heute geht es ja darum, dass wir sagen, was hat die Hitze für Auswirkungen auf unsere Körper, aber vor allem auch auf unsere Psyche im Krone-Hit Psychotalk. Und ich freue mich, dass wir jetzt eine mehr oder weniger Standleitung nach Kärnten, wo er gerade wissenschaftlich unterwegs ist, hergestellt haben. Und bei uns, ich mache es einmal lang und dann, also Herr Oberarzt, Professor, Diplom-Ingenieur, Dr. Hans-Peter Hutter, vielen wahrscheinlich bekannt, auch von vielen, vielen Fernsehbeiträgen. Er ist der Leiter der Abteilung für Umwelthygiene und Umweltmedizin auf der Med-Uni Wien und einfach die Koryphäe, glaube ich, also in Österreich auf jeden Fall, aber wahrscheinlich auch weltweit, die wir in dem Bereich haben. Und deshalb freue ich mich sehr, dass ich das jetzt nicht alles immer sagen muss, weil wir wissen, dass er sich auskennt und wir haben uns vorher aufs Du geeinigt.
2: Ja.
3: Hallo und herzlich willkommen, ja. Hans-Peter Hutter.
4: Ja, erstens einmal vielen Dank für eure Einladung, der ich natürlich sehr gerne nachkomme. Die Attribute zu meiner Person, die schmeicheln mir. Ich kann damit schwer umgehen, ich sag's gleich.
3: Okay.
4: Freue mich aber, dass ich hier einen Beitrag leisten kann.
3: Ja, voll. Und ich glaube, wenn einer das wirklich gut erklären kann und gut erforscht hat, dann bist das du. Für mich ist es so ungewohnt, dass ich jetzt mit dir per Du sein darf.
2: Du schaffst das, sonst besser würde ich auch, Daniel.
3: Ich schaff das, ja, genau. Also voll cool. Aber starten wir gleich einmal vielleicht mit der Grundsatzfrage ein bei unserem heutigen Thema. Okay, was macht die Hitze mit unserem Körper, mit unserer Psyche? Was ist denn da aus wissenschaftlicher Sicht, sind denn da die Auswirkungen, wenn es jetzt immer wärmer und wärmer wird?
4: Naja, also die Frage ist natürlich aufgelegt, weil wir hatten ja im Grunde genommen schon zwei sehr lange außergewöhnliche, die erste sehr außergewöhnlich lange Hitzeperiode mit fast 2 Wochen.
2: Ja, es war Horror, kann ich nur sagen.
4: Intensiven Temperaturen.
2: Ja.
4: Ja, und das freut mich, ihr seid, würde ich euch zu den jungen Menschen zählen, weil ja üblicherweise immer gesagt wird, ja, die Hitze ist eh, aber das ist ja nur die Älteren und die alle krank sind, für die ist es schwierig. Nein, ich denke schon, es gibt natürlich bestimmte Risikogruppen, das ist natürlich ein alt Gesundheitszustand, aber es betrifft uns tatsächlich wirklich alle, weil egal, ob wir sehr gesund sind oder weniger gesund, wir können nicht dasselbe leisten wie unter die mäßigen Temperaturen, und weil es das Thema ist, ja, körperlich wissen wir das eh, dass man sich da schwerer tut, aber es ist auch eben mental, geistig und psychisch doch anstrengender, weil eben die Hitze etwas mit uns macht, und die Frage kann ich leicht beantworten, sie macht etwas mit uns, weil unser Organismus ja auf eine bestimmte Kerntemperatur eingestellt ist, das sind diese 37 Grad, und unser Organismus ist drauf und dran und arbeitet hart, damit er diese Körperkerntemperatur auch aufrechterhält. Und so wie ich sage, arbeitet, das Herz arbeitet, es muss doppelt so viel Blut durch den Organismus jagen, in die Arme, Beine, in die Hautgefäße, damit wir im Schwitzen können. Und das ist schlichtweg für die einen einfacher zu kompensieren, diese Arbeit, und für andere, wenn man wirklich was hat, dann natürlich schwerer. Und das macht es eben aus, dass wir eben die Leistungsfähigkeitseinbußen spüren.
3: Und das heißt aber jetzt konkret Leistungsfähigkeitseinbußen, also ich bin dann, wenn es wirklich so permanent heiß ist und wenn ich dann auch, ich arbeite in einer Klinik und wenn da die Klimaanlage nicht funktioniert, ich habe dann irgendwann einmal tatsächlich Schwierigkeiten, mich zu konzentrieren und bei der Sache zu bleiben.
2: Ich kann auch nie schlafen zum Beispiel.
3: Ja, genau, das ist auch, auch so eine Komponente. Oder was büßen wir ein?
4: Ja, wir büßen ein, dass nämlich unser Körper es merkt und bemerkt, dass er noch eine andere Belastung hat als unsere alltägliche. Also wenn du in der Klinik arbeitest, bist du ja schon angestrengt, davon gehe ich einmal aus.
3: Ja, immer wieder.
4: Sind wir alle bei der Arbeit angestrengt. Mhm. Ja, so ist es. Und jetzt kommt halt noch etwas dazu. Und diese Leistungsfähigkeit körperlich, die spürt man ist schneller müde, und natürlich auch kognitiv, geistig merken wir das, indem wir halt dann unsere Aufmerksamkeit so Stück für Stück eben letztlich auch einbüßen und uns nicht mehr so gut konzentrieren können. Und weil du gesagt hast, die Nacht, die möchte ich schon noch einmal ganz, ganz klar hervorheben. Mhm. Aus meiner Sicht ist das der Angelpunkt für die Probleme während einer Hitzeperiode. Weil wir kennen das ja alle, die Hitze, egal ob man jetzt viel Arbeit, weniger Arbeit, aber sie strengt an. Man kommt nach Hause und in Abhängigkeit, ob man es im Grünen lebt oder so wie ich jetzt, in einer sehr urbanen Gegend, wo eben auch in der Nacht es sehr heiß ist, dann kommt man müde nach Hause. Üblicherweise dient ja der Schlaf dazu, dass man sich regeneriert. Dass man quasi das, was man eingebüßt hat über Tag, dass man hier die Leistungsfähigkeit wieder für den nächsten Tag aufbaut. Das funktioniert, so wie du gesagt hast, naja, ich schlafe nicht gut und das ist ja auch ganz klar, dass die Qualität mehr oder minder den Bach runtergeht, dann steht man schon in der Früh wieder auf und man ist nicht ausgeschlafen, sprich die Leistungsfähigkeit ist doch nicht gleich wieder aufgebaut. Und das beginnt eben mit einer Manko. Man geht rein, eigentlich mit einem Defizit in den Tag, da ist wieder heiß und so geht das ja weiter tagelang. Man kann sich nicht mehr erholen, es wird halt immer schlimmer, beziehungsweise die Leistungsfähigkeit nimmt dann noch ab. Und das ist jetzt für Menschen, und ich gehe davon aus, ihr seid sicherlich nicht gebrechlich und habt tausende Beschwerden wie Herz-Kreislauf-Probleme, eine Herzschwäche und was auch immer, dann ist ja für die Menschen das extrem mühsam. Ja? Und so ist das auch erklärbar, dass eben nicht nur jetzt der Körper darunter leidet, sondern auch dann letztlich die mentale Gesundheit.
3: Ja, ich habe da eine Zahl gelesen, die hat mich wirklich schockiert. Ich nutze die Gelegenheit, gleich mal beim Experten nachzufragen.
4: Ja, bitte schön.
3: 175.000 bis 200.000 Menschen sterben angeblich laut WHO, das habe ich zumindest gelesen, ich frage jetzt sicherheitshalber nach, an Folgen von Hitzetagen.
4: Das wird global stimmen. Man darf halt nicht vergessen, dass es eine gewisse Übersterblichkeit gibt. Die ist natürlich sehr lokal, respektive regional geprägt. Und da sind ausschließlich die Faktoren, erstens einmal Nummer eins. Wie intensiv ist diese Hitzewelle? Wie lange dauert diese Hitzewelle? Ja. Und was sind hier noch für Rahmenfaktoren? Da gibt es ja noch viele andere Dinge. Ist es windstill? Ist es nicht windstill? Wie ist die Sonneneinstrahlung? Und, weil das sehr global ist, wie ist denn der Zugang zu entsprechenden Gesundheitseinrichtungen? Und da ist es natürlich, wenn es in Pakistan, ihr kennt ja die Zahlen in Indien, wo immer wieder solche unglaublichen Temperaturen auftreten, ja ganz anders als bei uns. Und man darf nicht vergessen, und darauf weise ich immer hin, es geht jetzt nicht nur unter Anführungszeichen um diese Übersterblichkeit, dass man eben jetzt auch registriert, dass innerhalb dieser Zeiten deutlich mehr, und zwar Achtung, vermeidbar früher sterben, kann ich dann auch noch erklären, sondern dass es natürlich um vieles weitere geht. Da geht es eben auch um Krankenhausaufnahmen, wo man dann Gott sei Dank nicht stirbt, aber man hat dann vielleicht tagelang einen Aufenthalt, es geht einem nicht gut, es geht um viele Erkrankungsfälle, die sich dann letztlich verstärken. Also da ist ja dann die Zahl auch unglaublich viel höher. Und das macht aus meiner Sicht auch die Fragen aus, wie wir mit in Zukunft, mit dem, was wir gerade erlebt haben, mehr oder minder ständig umgehen müssen. Wie geht das?
2: Das wollte ich nämlich fragen, Stichwort vermeidbar. Vor allem, wenn das jetzt immer öfter passiert und immer mehr lange Hitzeperioden, wie können wir uns darauf einstellen oder können wir das überhaupt irgendwie?
4: Naja, das können wir, aber das ist natürlich ein enormer Aufwand. Das darf man nicht vergessen, weil 2003 gab es diese Jahrhundertshitzewelle in Europa. Ihr wisst, fast 15.000 zusätzliche Sterbefälle in Frankreich.
2: Wahnsinn.
4: 9.000 in Deutschland. Bei uns für Wien habe ich das damals zusammengerechnet. Aber insgesamt war es im europäischen Raum, da gibt es unterschiedliche Zahlen, aber rund um 50.000 zusätzliche Todesfälle. Also da, spätestens dann, war es ja für die meisten klar, wenn das so weitergeht und alle Szenarien und Überlegungen, die sich mit der globalen Temperaturerwärmung, also Steigerung der Temperatur auseinandersetzen, sagen ja das voraus und damals auch schon, dass man sich darauf einstellen muss. Und ich war danach, zwei Jahre später, in Frankreich und da wurde reagiert, weil das natürlich ein unglaublich dramatisches Erlebnis war. Es war tatsächlich eine Tragödie für Frankreich, die haben das auch ganz anders erlebt wie wir. Da begann etwas, ja. Und jetzt kann ich, und das muss ich auch sagen, es ist nicht nichts passiert in den letzten 20 Jahren. Das ist definitiv der Fall. Ihr seht das ja auch in, zumindest in Wien bin ich zu Hause, dort ist eine Begrünung, dort wird aufgebrochen, der Asphalt und der Beton. Ja, da passiert etwas. Ja. Nur, wenn man es halt anschaut, ist es halt sehr langsam, weil wenn du mich fragst, was zu tun ist, naja, da gibt es drei Ansatzpunkte. Das eine ist, wie machen wir unsere Stadt hitzeresilienter, hitzefester, sagen wir so. Ja. Nämlich, dass es eben schon einmal zu einer geringen Überwärmung kommt in unseren Gebäuden, in deiner Wohnung, in unserer Wohnung, die rundum üblicherweise in so einem urbanen Stein- und Betonfeld sind. Das ist das eine. Das heißt, da muss man etwas tun. Da gibt es ja auch genügend Best Practice. Ihr wisst, vertikale, horizontale Begrünungen aufbrechen, das Schwarmstadtprinzip, mehr Grün in die Städte bringen, was am energieeffizientesten ist, weil es letztlich auch eine Klimaanlage ist, die so funktioniert, ohne dass man da Strom reinsteckt. Ja. Der zweite Punkt ist, wie machen wir unsere Wohnungen so, dass wir letztlich auch einen Schlaf finden, der erholsam ist. Das ist viel schwieriger aus meiner Sicht, obwohl es einfacher klingt. Eigentumsverhältnisse, Denkmalschutz, weil beispielsweise natürlich sind Außenjalousien deutlich besser als Jalousien innen, aber kann das aufgebracht werden? Wann wird das gemacht? Wer bezahlt das? Ja, bis hin auch dazu, dass wir uns selber arbeiten müssen an unserer Organisation, nämlich wie wir als Gesellschaft leben, wie die Arbeitsplätze ausschauen, wie wir bestimmte Arbeiten shiften können in die Frühmorgenstunde, in die Abendstunde. Klingt alles sehr einfach, ist aber letztlich sehr schwierig. Und ja, es muss auch das Verhalten sich ändern, das ist auch klar. Es geht nicht nur darum, dass man dort und da ansetzt und wir sind da und machen gar nichts. Es benötigt eigentlich auch unseren Willen, dass wir das ernst nehmen letztlich. Und ich denke, es ist nach wie vor so, dass viele das unterschätzen, was Temperatur, Hitze, jetzt einmal Thermo, also als Thermo, also als Hitzestress macht mit uns und das, was ihr ja auch ringsum hört, was macht das mit unserer Umwelt, mit unseren Bauern, Bäuerinnen, Forstwirtschaft, wie die dann darunter leiden. Da geht es auch um Existenzen und um psychische Probleme. Ja.

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2: Was macht die Hitze eigentlich mit unserer Psyche? Darüber quatschen wir heute. Telefonisch jetzt gerade verbunden mit einem echten Experten auf dem Gebiet, Dr. Hans-Peter Hutter. Daniel, du bist unser psychotherapeutischer Experte und hast noch eine Menge Fragen. Mach gleich weiter.
3: Was sagst du Menschen, die sagen, das ist früher war es auch schon heiß, weil das höre ich immer wieder.
2: Nee, die also, es einfach nicht ernst nehmen oder runterspielen, ja.
4: Ja, ich kenne das seit vielen Jahren, ihr könnt euch vorstellen, wenn man in dem Bereich irgendwie forscht und sich letztlich damit auseinandersetzt, hört man das immer wieder. Ich habe schon vor 15 Jahren angefangen und das waren Menschen, die definitiv keine 10 waren, weil wenn man 2015 da sich was überlegt und man sagt, na, der Sommer war immer so heiß, dann ist für einen 10-Jährigen, 15 das tatsächlich so. Da waren diese Sommer immer sehr heiß. Aber wenn das 40- oder 50-Jährige sagen und die sind dann in den 70er Jahren aufgewachsen, war das definitiv nicht der Fall. Ich habe mal daraus ganz einfach, ich wette einfach ganz gern und sage, naja, wenn du denkst, dass du in den 70er oder 80er Jahren, Ende 70, Anfang 80er Jahren, dauernd frei gehabt hast von der Schule, dann wette ich dagegen, weil da gibt es sehr gute Zeitreihen in Wien und in anderen Städten, wo man einfach die Temperaturen ablesen kann. Temperaturen über 30 Grad gab es einfach nicht so häufig. Das ist so. Und zwar deutlich weniger als jetzt. Nur weiß ich mittlerweile, und das ist, glaube ich, auch etwas, was ihr beobachten könnt, also das Erinnerungsvermögen, was Wetter und Temperatur anlangt, ist extrem rudimentär oder, sagen wir so, winzig in Menschen verankert. Das ist vergessen, ist unglaublich rasch.
3: Mir ist das jetzt aufgefallen, tatsächlich in einem Selbstversuch unter Anführungszeichen, diese Hitzewelle, die jetzt da war und unter der ich sehr gelitten habe, weil es wirklich sehr anstrengend war, ist wie weg jetzt, wo es ein paar Tage kühler ist.
2: Ja. Heute, ich war gerade draußen, ist so angenehm und man vergisst es wieder.
4: Ja, man vergisst es. Ich meine, ihr kennt ja auch die Schlagzeilen, da manchmal sagt, okay, da war es jetzt urheiß, da wird dann Hitze und dann eine Woche später ist, da ist dann eine Temperatur, ich sage normale Sommertemperaturen, da ist halt irgendwas zwischen 28, 30 Grad und dann regnet es zweimal, dann heißt, na, was mit unserem Sommer los ist, was ist das? Ist ja kein Sommer.
3: Ja.
4: Besonders eklatant war es aus meiner Sicht 2025, bin sicher, könnt sich nicht mehr daran erinnern, wenn man sich damit beschäftigt, weil das Gedächtnis so nicht gut funktioniert mit Wetter. Da war es auch im Juni, gab es eine enorme Hitzewelle, sehr viel Hitze. Juli, Juni ist sehr außergewöhnlich, aber der August war in etwa so, wie er zwischen 1960 und 1990 war, Beginn der 2000er Jahre. Das war für viele so bestimmend, dass sie gesagt haben, also der Sommer war Katastrophe.
3: Ja.
4: Der war ganz, ganz schlecht. Dabei, wenn man sich anschaut, war es gar nicht, aber man vergisst es eben sehr leicht. Und dementsprechend ist das leider Gottes auch ein Thema, weil wenn ihr mir fragt, das war immer so, dann reagiert man ja auch nicht drauf und stellt sich um oder verändert gewissermaßen bestimmte Dinge.
3: Jetzt ist es Fakt und fix, dass sich das Klima erwärmt, dass wir mit mehr Hitze zu tun haben werden in Zukunft. Gibt es eine hoffnungsvolle Prognose aus deiner Sicht? Weil das ist ja auch etwas, was uns psychisch schon sehr belastet, wenn man das immer hört und dann hat man so das Gefühl, okay, ich kann der Katastrophe nur sehenden Auges irgendwie...
2: Ja, ich kann nichts machen.
3: Ich kann nichts machen. Gibt es was, was wir schon machen können? Kannst du uns ein bisschen Hoffnung geben?
4: Also Nummer eins, es ist schon so, wir haben es wirklich in der Hand. Also dass wir es in Österreich nicht das Ruder herumdrehen und sagen jetzt, in der ganzen Welt wird es so sein, wenn wir uns da entsprechend auch klimaschutzmäßig so verhalten, wie wir es verhalten sollen, ist schon klar. Aber Nummer eins, im Vergleich zu anderen Einflüssen, ich möchte jetzt nicht irgendwelche Bakterien oder Viren ansprechen, die auf einmal da sind, von denen man nichts weiß, wissen wir zu diesem Thema unglaublich viel. Also da gibt es fast nichts, wo man sagt, naja, das ist jetzt ganz unbekannt. Natürlich gibt es immer wieder dort und da Forschungsfragen, wo man sagt, na, kann man tiefer reingehen. Aber ganz ehrlich, wir haben so viel Wissen über dieses Problem. Wir haben auch so viel Wissen über Lösungen. Wir haben so viel Wissen und Kenntnisse, Erfahrung aus Best Practice Beispielen, wie wir unsere Städte besser gestalten können. Nur als Beispiel. Also ganz ehrlich, da sind wir deutlich besser aufgestellt als bei vielen, vielen anderen Erkrankungen oder Einflüssen, denen wir gegenüberstehen.
2: Stimmt eigentlich.
4: Also das ist Nummer eins. Wir haben Wissen genug. das, woran es mangelt, ist letztlich, dass man es ernst nimmt. Der zweite Punkt ist, frustriert. Ich meine, zu mir sagen sie, bist du Umweltmediziner, mein Gott, das sind ja lauter Sachen, Chemikalien, Mobilfunk, Digital, Lärm. Das ist ja nur schiere Sachen, mit denen du beschäftigst. Du musst ja komplettes Wrack sein.
2: Stimmt eigentlich.
4: Und bei mir ist das Gegenteil der Fall.
3: Wie machst du das?
4: Einfach, weil es gewisse Grundprinzipien gibt in deinem Leben. Und ich glaube, da bist du ja auch besonders aufgestellt. Es geht auch um dein psychosoziales Umfeld.
3: Ja.
4: Es geht darum, dass man letztlich mit seinen Freunden, Familie, Bekannten, wie auch immer, dass man hier soziale Kontakte hat, dass man sich bewegt, dass man Freude am Leben hat, auch wenn man in den Nachrichten genau das Gegenteil vermittelt gehört. Und da gehört eins dazu, ich glaube, da brauche ich dir nicht viel dazu erklären, dass man sich auch ein bisschen zurückhält und sagt, das schau ich mir jetzt nicht wirklich jedes Mal an, wie es im Iran, Irak oder in welchem Staat noch immer mit den USA so zugeht, da muss man sich auch distanzieren.
2: Machst du das aber selber?
4: Prinzip,
2: schaffst du das?
4: Natürlich, naja, okay. Klar. Ja. Da gibt es etwas, dass man sich nicht dauernd im Zeitraffer sich anschaut, was da für Verrücktheiten auf der Erde sind, weil dann schmeißt man irgendwas Handtuch.
2: Stimmt, ja.
4: Das bei einigen mehr, bei anderen, das kommt auf die Coping an, auf die, wie man eben auch mit sowas umgehen kann. Aber für mich ist wichtig, und das habe ich schon sehr früh überlegt, weil ja, ihr wisst ja auch, das ist alles sehr abstrakt. Es geht um CO2, es geht um Methan, dass dann die Treibhausgase, das und das ist in 10 Jahren, 20 Jahren, 50 Jahren und im Jahr 2001, da sagen die meisten, okay, also mich betrifft es überhaupt immer, mir kann das alles wurscht sein, zum Beispiel, dass man und aus medizinischer Sicht etwas bringt, wo man sagt, also Klima ist mir vielleicht auf verschiedenen egal. Kann ja sein. Ja? Man glaubt nicht dran oder es ist einem wurscht, weil es einem nicht betrifft und weil man auch keine Kinder hat. Aber es gibt ja Dinge, die gut fürs Klima sind und noch viel, viel besser für mich selber. Und da geht es um Ernährung, da geht es um Mobilität, da geht es um meine eigene Bewegung, da geht es um Wohlbefinden, Achtung, nicht nur um Gesundheit, ja. Wenn man denkt, ich kriege irgendwann einmal weniger Tumoren, aber es geht um mein Wohlbefinden, meine Lebensqualität und das ist Klimaschutz, zum Wohlbefinden, Achtung, nicht nur um Gesundheit, ja. Wenn man denkt, ich kriege irgendwann einmal weniger Tumoren, aber es geht um mein Wohlbefinden, meine Lebensqualität

0: kann man ruhig ganz, ganz egoistisch ansetzen, um seine eigene Gesundheit und vor allem das Wohlbefinden zu fördern. Und das Abfallprodukt, bitte nicht falsch verstehen, unter Anführungszeichen, habe ich auch noch einen geringeren CO2-Ausstoß, weniger weniger Methan, weil ich eben dort und da diese Fleischprodukte jetzt nicht jeden Tag in mich hineinschlinge, habe ich noch etwas als Benefit und es ist oft auch besser für meine Geldbörse. Also das ist Co-Benefit pur und da denke ich, kann jede in seinem Bereich von ganz, ganz wenig bis ganz, ganz viel machen. Und das sind die wichtigsten Dinge, weil sie natürlich auch, wenn man das macht, dass man hier auch ein gewisses Vorbild hat, egal wie es ausschaut. Das ist erstens einmal Lebensfreude oft verbunden, weil es ja lauter eigentlich Sachen sind, die einen Spaß machen und wo man Leute mitnehmen kann, sprich soziale Komponente dabei ist. Also da gibt es viel auszuschöpfen.
1: Dem habe ich jetzt auch aus psychotherapeutischer Sicht ganz wenig oder bis gar nichts hinzuzufügen. Es ist, ja, wie du sagst, eigentlich geht es ja um uns. Also es geht ja nicht um so abstrakte Sachen. Das Klima betrifft uns halt alle und hat Auswirkungen und wir merken es die ganze Zeit. Und da darf man auch egoistisch sein und dann macht man was, damit man halt besser lebt. Finde ich voll
0: gut. Ja, das ist ganz, also ich bin froh, weil ich habe schon Angst gehabt, ein bisschen Befürchtung gesagt, oh, jetzt bin ich jetzt gerade auf einem Terrain, ich wollte mal Psychiater werden, das muss ich auch sagen, okay, weil mich das sehr angesprochen hat, das Fach. Ja, wollte ich. Aber dann dachte ich, ich habe Landschaftsökologie studiert, jetzt dann nur Psychiater zu werden, unter Anführungszeichen, ist verrückt, wenn ich dann ein Studium eigentlich wenn ich das einfach nicht so integriere in mein Berufsleben. Ja. Aber gerade Umweltmedizin hat sehr viel von deinem, sage ich jetzt einmal, Fachbereich, weil klarerweise Körper, Psyche und soziales Befinden, es ist nicht wirklich auseinanderzuhalten, in dem Sinne, man sagt, da muss das immer alles isoliert sein.
1: Auf jeden Fall, ja.
0: Und von daher ist gerade der Klimawandel oder die Problematik, der wir gegenüberstehen, dass es halt diesen Effekt gibt, mit dem wir uns mit dieser Krise auseinandersetzen müssen, hat ja unglaublich viele psychische Effekte. Und von daher gilt es auch, und deswegen bin ich für die Frage sehr dankbar. Bei aller Problematik ist es wichtig, dass man halt so sich als Arzt, dass man sich selber und seine liebsten Angehörigen und auch seine Menschen, mit denen man zusammen ist, nicht vergisst, dass es hier auch etwas gibt, was man gewinnen kann. Und da denke ich, bei aller Perspektive, die ich natürlich schon kenne von der Faktenlage her, ist es wichtig, dass man den Menschen oder mir selber, egal wen, nicht alles raubt und sagt, na, jetzt geht es noch ein Bauch und das könnt ihr euch gleich irgendwo abschmeißen. So ist es ja auch nicht.
1: Ja. Ich finde das voll großartig zusammengefasst. Vielen, vielen lieben Dank, dass du dir die Zeit genommen hast und heute bei uns im Grunit Psychotalk zu Gast warst. Ich wünsche dir noch ganz viel Lebensfreude, obwohl du dich mit Dingen auseinandersetzt beruflich, die nicht immer, wie soll ich sagen, nur positiv sind.
2: Genau. Ja. Aber so schön, dass wir drüber reden konnten.
1: Ja, voll cool.
0: Ja, sehr gerne. Und vielen Dank auch für die Möglichkeit, möchte ich noch sagen.

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2: Die erste Mental Health Talkshow Österreichs. Wir sprechen heute über die Hitze und die Auswirkungen auf die Psyche. Ich bin Svelli Tüchler und neben mir unser psychotherapeutischer Experte Daniel Matosch.
3: Hallihallo.
2: Daniel, wir waren gerade draußen. Du hast gesagt, oh mein Gott, ich muss das Wetter ausnutzen. Endlich ist es nicht so heiß. Ich gehe heute laufen. Ich war so, ja, endlich kann ich durchatmen im Auto, die Fenster runter. Es kommt ein Wind rein. Das macht was mit einem, diese Orge-Orge-Hitze, die wir jetzt vor kurzem hatten und die auch wieder kommt.
3: Ja, und wenn sie dann vorbei ist vor allem. Also das
2: ja, ist
3: ja dann
2: so schön.
3: Besonders schön und deshalb versucht man da ganz viel irgendwie hineinzupacken. Und ich habe das Gespräch jetzt mit Universitätsprofessor Hans-Peter Hutter, ich darf ja jetzt bei du sein. Genau, wir wissen, eine absolute Koryphäe in der Umweltmedizin und es hat bei mir jetzt noch ein bisschen nachgewirkt. Und
2: was nimmst du denn besonders mit aus dem Gespräch?
3: Das eine, das mir wirklich jetzt so hängen geblieben ist, ist diese Tatsache, dass wir da extremst vergesslich sind und das so gar nicht so am Schirm haben.
2: Wie schlimm es letzte Woche noch war, wie wir gejammert haben, wie wir nicht geschlafen haben, wie wir in der Arbeit nicht funktioniert haben. Und kaum schwingt das Wetter um, kaum regnet es, kaum sind Wolken da, Wind, denkt man sich, also, ja, war halt so.
3: Ja, und dass wir es halt wirklich ernst nehmen müssen. Es ist da, es macht was mit uns, es hat Auswirkungen auf unsere Psyche, es hat Auswirkungen auf unseren Körper, es hat Auswirkungen auf unser Wohlbefinden und jetzt nicht nur diese Hitze an sich, sondern auch, wir sehen ja, dass sich viel verändert. Mhm. Das heißt, wir sehen ja, dass sich da auch in dem Bereich, wo ich zu Hause bin und das gibt ja sowas wie Sicherheit, ne? Wenn sich, also wir wollen ja als Menschen aus psychischer Sicht Veränderungen ist etwas, was wir nicht ganz so gern haben, das kann wahrscheinlich auch jeder nachvollziehen und das ist immer mit einer Herausforderung und wenn sich da aber jetzt so Sachen verändern, die wir bislang immer schon gekannt haben und die so Fixgrößen waren, das hat ja auch Sicherheit und Halt gegeben und das ist auf einmal irgendwie anders und ich glaube, da braucht es ganz viel, ja, wir müssen das akzeptieren, dass sich da was verändert und gleichzeitig aber, und das habe ich jetzt so schön gefunden, auch im Gespräch können wir ja in unserem Bereich, wir sind ja nicht komplett ausgeliefert, wir haben ganz viel Wissen, jeder kann in seinem Bereich etwas verändern zum Positiven. Jeder kann dafür sorgen, dass ein kleines Stück es ihm persönlich besser geht. Und das ist manchmal, wenn da so ganz viel auf mich einprasselt, dann sehe ich das große ganze Bild und das ist so wie ein riesiger Berg, wo ich das Gefühl habe, ich komme nie rauf. Mhm. Und in Wirklichkeit könnte ich aber vielleicht so einen ersten Schritt gehen, den ich dann gar nicht so wahrnehme und vielleicht geradeaus, jetzt nicht direkt drauf auf diesen steilen Berg, sondern so einen ersten Schritt gehen. Ich kann schauen, was kann ich in meinem Umfeld machen, was kann ich auch für mich machen, wie kann ich auch mit dieser neuen Situation umgehen. Das heißt, wahrscheinlich auch akzeptieren, dass da jetzt nicht alles möglich ist, was möglich ist, wenn es nicht so heiß ist.
2: Was mich auch traurig macht, weil, wie du gesagt hast, Gewohnheitstiere, ich denke so oft zurück, wie ich noch ein Kind war, wie es einfach so diese klassischen vier Jahreszeiten gegeben hat. Dann gab es den schönen langen Herbst und dann den kalten Winter und jetzt, finde ich, verschwimmt das oft, die Übergangszeiten sind nicht da, das macht mich traurig.
3: Ja, macht auch traurig und das gehört auch wahrscheinlich dazu und das ist ja auch etwas, das durchaus auch traurig machen darf. Gleichzeitig gibt es ja auch vieles, was auch Freude machen darf. Und ich glaube, diese Selbstwirksamkeit, das ist ein ganz großer Faktor in der Psychologie. Das nennt sich Selbstwirksamkeitserwartung. Erwarte ich, dass ich irgendetwas bewegen kann? Und wenn ich mir halt jetzt dann vornehme, dass ich die komplette Klimakrise aufhalten muss, dann wird die Erwartung sehr, sehr klein sein. Wenn ich da aber schaue, was kann ich denn ganz persönlich, konkret in meinem Umfeld machen, und das muss vielleicht jetzt gar nichts mit der Klimakrise zu tun haben oder mit dem Aufhalten der Klimakrise, das ist sowieso ein globales Projekt, wo wir alle irgendwie was machen müssen, aber ich kann ja, was kann ich da machen? Wie kann ich gut für mich sorgen? Kann ich schauen, kann ich jemandem anderen helfen? Hans-Peter Hutter hat das auch so schön gesagt. Wie ist es in meinem sozialen Bereich? Kann ich mich da um andere kümmern? Habe ich gute Freundschaften? Kann ich auch einmal Abstand gewinnen? Kann ich dem Ganzen, was da ist,
2: mal abschalten, sich damit befassen auch, ja?
3: Glaube ich, ganz, ganz wichtig. Ich habe da in der Vorbereitung auf die Sendung ein Beispiel aus meinem eigenen Leben irgendwie gehabt. Also ich bin ja 5 Jahren circa aufs Land gezogen, von der Stadt raus. Und als typischer Städter habe ich dann versucht, so einen Garten anzulegen und ist mir mittlerweile auch gelungen. Auf jeden Fall habe ich da ganz viele Jungbäume gepflanzt und hatte dann natürlich panische Angst und Sorge, was ist, wenn da ein großer Sturm kommt, ein Wind kommt, wenn ein Unwetter kommt, dann wird es mir meine ganzen schönen Bäume und die habe ich ja mit ganz viel Liebe irgendwie ausgesucht. Und dann habe ich irgendwie mal es geschafft, auf einer bekannten Seite, da gibt es so Unwetterwarnungen oder Wetterwarnungen, also Push-Nachrichten, die man bekommt. Und das habe ich halt dann aktiviert, weil ich ganz viel Sorge hatte. Und
2: um
3: dann,
2: die Bäume?
3: Um die Bäume tatsächlich, ja, und um meinen Garten. Und die haben das halt, die haben, glaube ich, sobald irgendwo eine Wolke aufgetaucht ist, haben die eine lila Unwetterwarnung rausgeschickt.
2: Und du hattest Angst um deine Bäume, jedes Mal.
3: Und das die ganze Zeit, ja. Und tatsächlich dann so weit, dass ich dann manchmal sogar draußen gestanden bin im Garten und versucht habe, meinen Lieblingsbaum irgendwie zu stützen. Dabei war dann gar nichts. Und ich habe irgendwann einmal, das hat mich wirklich fertig gemacht.
2: Also ich
3: habe
2: da
3: wirklich, wirklich fertig
2: gemacht.
3: Ich
2: möchte jetzt auch nicht lachen, aber es irgendwie.
3: Nein, es war eigentlich eh im Nachhinein betrachtet ziemlich lustig und immer rausgeschaut. Und wenn der Wind hörbar war im Fenster, dann um Gottes Willen, gleich passiert irgendwas, weil ich ja vorher diese lila Unwetterwarnung irgendwie hatte. Und irgendwann ist okay, ich kann sie jetzt eh nicht ändern, ich schalte den Scheiß jetzt aus. Und seither geht es mir deutlich besser.
2: Also den Bäumen auch?
3: Ja, das Wetter hat sich ja nicht verändert, aber alleine dieses, okay, es könnte was passieren oder dort, weiß nicht, 100 Kilometer entfernt hat es einen Sturm gegeben. Alleine da ein bisschen Abstand zu haben, das heißt ja nicht die Augen zu verschließen, sondern sich wirklich da auch rauszunehmen. Ich habe wirklich
2: vor allem
3: gemerkt,
2: wenn man merkt, dass es zu viel wird, wenn du in diesem Fall wirklich merkst, hey, es tut mir nicht gut, wenn du jetzt Nachrichten schaust und eine Schlagzeile von Unwetterwarnungen nach den anderen liest, wo du einfach Angst vor der Zukunft bekommst, ja, so eine Balance zu finden, was tut mir jetzt gut und wann muss ich auch mal einen Schritt zurücktreten und mir das jetzt nicht anschauen vielleicht.
3: Voll, also ich brauche wahrscheinlich beides. Also ich möchte die Augen nicht verschließen, ich möchte da auch was tun, was in meinem Bereich möglich ist. Und ich brauche aber irgendwo auch Energie, um das machen zu können. Und wenn ich mich nur dem Negativen aussetze die ganze Zeit, dann wird das ganz, ganz schwierig. Und das kann halt auch ein Umgang sein. Und der ist, glaube ich, essentiell für uns alle, für unser psychisches Wohlbefinden, für unser körperliches Wohlbefinden. Wir brauchen auch so Sachen, die uns wirklich gut tun, wo wir selbst wirksam sind. Und ja, wir müssen das akzeptieren. Okay, da gibt es jetzt Hitze, das macht was mit mir, ich werde nicht so leistungsfähig sein, dann muss ich halt tatsächlich schauen, okay, wo kann ich in diesem Alltag, wie kann ich den anpassen, wo kann ich mir trotzdem mehr Pausen, wie kann ich mich gut ernähren, nehme ich genug Flüssigkeit zu mir, das sind so alles so kleine Sachen, die aber ganz, ganz wichtig sind und die uns helfen, mit dieser neuen Situation dann wahrscheinlich auch umzugehen.

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2: Wir sprechen heute über die Klimaerwärmung, über die Hitzewelle und vor allem, was das mit unserer Psyche macht, wenn wir nicht schlafen, wenn wir schlecht gelaunt sind, wenn unsere Leistung nachlässt. Und da haben wir jetzt eine Frage bekommen von der Sandra.
3: Hey, ich bin die Sandra. Ich merke irgendwie in den letzten Jahren, dass wenn es heiß ist, ich viel schneller gereizt bin und ich streite dann auch wegen jeder Kleinigkeit gefühlt. Ist das einfach Einbildung oder macht die Hitze da tatsächlich was mit meiner Psyche?
2: Boah, Sandra, ich sag mal so, I feel you. Ich merke sogar beim Autofahren, da denke ich mir so, was fahren die alle zusammen? Und ich weiß nicht, ob es an mir liegt oder ob wir es alle sind.
4: Es ist keine Hitze-Fata-Morgana-Einbildung. Okay. Es ist tatsächlich so, dass das ganz viel mit uns macht. Und da gibt es unterschiedliche Erklärungsmodelle, warum das so ist. Ein sehr gut erforschter Anteil ist auf jeden Fall, dass wir, wenn es heiß ist, unser Körper in einem Stresszustand ist. Und wenn wir im Stress sind, dann schütten wir halt Hormone aus, die auch dafür zuständig sind, dass wir halt uns wehren können. Und
2: das macht Sinn.
4: Wir,
2: das merkt man.
4: Ja, tatsächlich. Und gleichzeitig, was noch dazu kommt, ist, wir sind ziemlich erschöpft und fertig. Das heißt, unsere Zündschnur wird sehr, sehr kurz und das, was uns sonst nicht so belastet, ist etwas, was uns da dann in so einer Situation extremst aufregt. Das kennt man ja auch tatsächlich abseits der Hitze. Wenn ich jetzt einen super stressigen Tag hatte zum Beispiel, wenn ganz viel bei mir los ist, dann bin ich viel schneller auf 180, sage ich einmal, als wenn alles gut gelaufen ist, wenn ich super geschlafen habe, wenn ich tiefenentspannt bin.
2: Wenn man eh super gechillt ist, dann bringt einen nicht so schnell aus der Ruhe.
4: Genau, und das ist etwas, da gibt es wirklich beeindruckende Studien dazu, die nachgewiesen haben, dass bei Temperaturen über 33 Grad wirklich diese Impulskontrolle, Impulsdurchbrüche, die Aggressivität und aggressives Verhalten und bis zu 33% zunehmen.
2: Wow.
4: Das heißt, das ist ziemlich eindeutig und mehr als signifikant. Also das stimmt auf jeden Fall und da bist du nicht alleine. Umso wichtiger ist es, tatsächlich dann immer wieder versuchen, auf sich zu schauen, okay, was brauche ich denn gerade, sich dessen auch einfach bewusst zu sein und vielleicht da manchmal halt echt eine Auszeit nehmen, weil das halt ein großer Stressfaktor ist, den wir so oft gar nicht am Schirm haben, weil wir glauben, wir müssen ja eh funktionieren, wurscht was ist.

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2: Heute dreht sich alles um die Hitze. Die Hitzewelle, was das mit uns und unserer Psyche macht. Und Daniel, du bist unser psychotherapeutischer Experte und ich habe gelesen, Achtung, Medikamente ändern oft ihre Wirkung bei der Hitze. Was ist da dran? Oder auch vor allem so Psychopharmaka. Ja. Ich habe auf Instagram ganz viele Reels gesehen, dass Leute sagen, okay, das hat eine ganz andere Wirkung oder sie schwitzen viel mehr im Sommer. Was ist da los?
3: Ja, und das ist wirklich ein Problem, das man so gar nicht am Schirm hat.
2: Ja, ich habe das erst durch die Reels dann gesehen, so hä, was passiert da?
3: Ja, und so Medikamente sind perfekt gelagert bis 25 Grad. Die meisten, das steht auf jeder Packungsbeilage drauf, Medikamente gelagert werden sollen, liest man halt selten. Und das ist aber gar nicht so unessentiell, dass das so ein Vorschlag wäre, das wäre cool, sondern tatsächlich kann es sein, und gerade bei Psychopharmaka ist es so, dass die manchmal, wenn die halt wärmer gelagert werden, bis zu 50, 60, 70 Prozent ihrer Wirkung verlieren können. Ist auch nicht bei jedem Medikament, muss man sich halt immer tatsächlich die Packungsbeilage gut anschauen und zur Not mit Arzt oder Apotheker, Apothekerin reden, weil das kann wirklich sein, dass da auf der einen Seite die Wirkung der Medikamente aufgrund der hohen Temperaturen nachlässt. Gleichzeitig, und das ist auch ein Problem, ist ja bei Hitze, es gibt ja auch Medikamente, die dafür sorgen, dass mein Flüssigkeitshaushalt im Körper, dass ich jetzt das Schwitzen unterdrücke, dass da Sachen, oder gerade bei Blutdruckmedikamenten kann es sein, dass dann mein Körper durch die Medikamente nicht optimal mit der Hitze umgehen kann. Auch das kann zu einem Problem werden. Das heißt, ganz, ganz wichtig, wenn es irgendwie möglich ist, zu schauen, einen Platz zu Hause, wo man, wenn man Medikamente nimmt, zu finden, wo es unter 25 Grad hat, was nicht immer einfach ist. Kühlschrank auch nicht die beste Idee tatsächlich, weil die brauchen auch so eine Mindesttemperatur. Das heißt, da sollte man, wenn man auf Medikamente angewiesen ist, wirklich gut schauen und mit seinem Arzt, mit der Apotheke auch sprechen, wie, ab wann das wirklich zu einem Problem werden kann.
2: Manche Medikamente, ich wurde da noch nie gewarnt.
3: Es ist ja auch selten so. Man ist ja bislang auch davon ausgegangen, dass es selten bei uns zu Hause über 25 Grad hat. Das ist ja ein Problem, das relativ neu daherkommt durch diese extremen Hitzewellen, weil bislang es ja oft so war, dass zumindest in der Nacht irgendein Lüfter gegangen ist und so die Temperatur im Raum nicht massivst über 25 Grad gestiegen ist, und dann ist es ja auch nicht so das Problem. Das heißt, da wirklich vorsichtig sein, lieber mal nachlesen und dann auch das Gespräch suchen mit Apothekern, mit Apothekerinnen oder halt mit dem Arzt zu schauen, okay, pass auf, auch wenn ich da eine Veränderung in der Wirksamkeit irgendwie feststelle, sage, okay, ich habe das Gefühl, es wirkt nicht mehr, dann unbedingt nachfragen, und kann sein, dass da die Hitze auch ein Thema spielt. Und wenn ich halt tatsächlich Medikamente nehme, die jetzt dafür sorgen, dass mein Körper nicht super mit dieser Stressbelastung Hitze umgehen kann, auch da lieber einmal mehr nachfragen, ob es da nicht vielleicht ein anderes Medikament, eine andere Dosierung braucht. Das kann wirklich gefährlich werden.

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2: Wie gehst du mit dieser enormen Hitze um? Was macht das mit dir? Darüber sprechen wir heute mal, nämlich auch über die psychische Komponente. Daniel, wir sind jetzt am Ende unserer Sendung. Vielleicht kannst du uns noch mal so kurz zusammenfassen, was irgendwie so das Wichtigste ist, worüber wir jetzt gesprochen haben.
3: Ja, ich hätte so gern irgendwie so diese eine Übung, die ich jetzt sage, und die machst du das nächste Mal, wenn es heiß ist, und dann fühlst du dich völlig tiefenentspannt.
2: Und dir ist alles egal.
3: Und es ist super kühl und angenehm. Wir können schon viel mit unserer Vorstellungskraft machen. Wir könnten auch so eine Imaginationsübung. Kurzfristig wird es wahrscheinlich funktionieren. Aber leider, oder es ist halt einfach so, ich glaube, was ganz, ganz wichtig ist, wir müssen das akzeptieren, wir müssen es ernst nehmen, dass die Hitze, dass hohe Temperaturen ganz viel mit unserem Körper, aber auch mit unserer Psyche in weiterer Folge machen. Das ist ein Stresszustand, und wenn unser Körper in einem Stresszustand ist, dann kann das auch und hat das auch Auswirkungen auf unsere mentale Stabilität, auf unsere mentale Gesundheit, und wir müssen dann tatsächlich das einfach, ja, es ist, wir müssen es akzeptieren, dass wir dann wahrscheinlich nicht so leistungsfähig sind, dass wir besonders gut auf uns schauen müssen, dass wir tatsächlich manchmal vielleicht das, was da im Alltag ist, versuchen müssen. Und ich weiß, dass das alles nicht immer so einfach ist, weil sich das Leben ja weiter dreht. Aber wirklich schauen, dass wir da gut auch irgendwo Pausen finden. Wir können dieser Hitze nicht immer entkommen. Also vielleicht gibt es die Möglichkeit, sich da auch gut vorzubereiten und zu schauen, okay, wo könnte ich da hingehen, um zumindest für 1-2 Stunden mich kurz abzukühlen, das immer wieder auch mitdenken. Und ja, und was wir auf jeden Fall machen können, und jetzt abseits der Hitze, und das ist etwas, was immer was bringt, egal ob es jetzt heiß ist oder nicht, aber was gerade bei so Stressbelastung besonders gut ist, wir können halt versuchen, präventiv zu schauen, okay, was kann ich sonst so in meinem Leben machen, dass mich dieser zusätzliche Stressor, der halt einfach da ist,
2: und Hitze, den wir nicht beeinflussen können in dem Moment,
3: den wir in der Sekunde nicht beeinflussen können, dass ich da resilienter, wie es so schön heißt, also dass ich da ein bisschen stressbeständiger werde, und da braucht es halt ganz viel, was kann ich machen, dass mir gut tut, um mit sowas umgehen zu können. Das kann halt sehr, sehr individuell unterschiedlich sein. Ganz wichtig, glaube ich, immer sind gute soziale Kontakte.
2: Ganz wichtig.
3: Ja, das hilft schon. Wenn mir das alles zu viel ist und das sehr, sehr schwierig ist, dann gerne auch professionelle Hilfe in Anspruch nehmen. Das kann zu Hoffnungslosigkeit, zu einem Gefühl der Ohnmacht, zu ganz vielen Ängsten führen. Da kann ich dann natürlich auch professionelle Hilfe in Anspruch nehmen. Ich muss damit nicht alleine fertig werden. Also das ist, und ich glaube, das Wichtigste ist, ja, wir müssen es akzeptieren aktuell, und gleichzeitig, und das fand ich so schön am Gespräch mit Hans-Peter Hutter, dem Umweltmediziner, dass wir ja viel Wissen haben.
2: Und auch schon viele Lösungen, die eigentlich da sind.
3: Auch schon viele Lösungen haben, und dass wir in unserem Bereich jeder für sich, und das wird nicht das Problem von heute auf morgen irgendwie lösen, aber wenn jeder anfängt, selbstwirksam so kleine Schritte zu machen.
2: Auch auf seine Gesundheit zu schauen, das ist mir im Kopf geblieben.
3: Und ja, Gesundheit schauen ist ja Klimaschutz, das heißt, ich kann schon Kleinigkeiten machen, und wir haben so oft, ja, aber da müssen erst die anderen, und ich alleine kann es eh nicht machen. Und dann denke ich mir immer, ja, wenn das jeder so denkt, wird halt nie jemand anfangen. Und deshalb wäre es vielleicht cool, wenn wir jeder für sich anfängt, schaut, was kann ich da auch machen, was kann ich da in meinem kleinen Bereich machen. Erstens fühlt sich das voll gut an und sorgt dafür, dass wir ein bisschen stressresistenter werden.
2: Was schon mal viel hilft.
3: Ja, und zweitens, wenn wir das alle für uns machen, dann machen es ja eh alle. Und dann haben wir ja tatsächlich etwas.
2: In einer idealen Welt.
3: In einer idealen Welt, ja, aber jeder einzelne Schritt zählt, finde ich. Also das ist ja, wir haben ein gemeinsames Ziel, wir wollen unsere Lebensgrundlage aufrechterhalten, und jeder noch so kleine Schritt ist ein Schritt in die richtige Richtung. Und ich weiß, dass es manchmal schwierig ist und dass da bei den ganzen Katastrophenmeldungen, die da kommen, dass alles andere als leicht ist. Aber aus psychologischer, psychotherapeutischer Sicht wenn wir es schaffen, so Kleinigkeiten für uns zu machen, wo wir selbst wirksam sind, wo wir sehen, okay, da kann ich was bewegen. Und sei es sowas wie, ich helfe jemanden in meinem Umfeld, weil ich merke, okay, der ist mit der Hitze noch mehr überfordert. Der kann nicht mehr einkaufen gehen oder der ist...
2: Hat ältere Menschen
3: genau,
2: oder so.
3: Und dem helfe ich kurz. Das macht was, zumindest auf der psychischen Seite, auch wenn es den Klimawandel nicht sofort aufhält. Aber das ist schon ein wichtiger Schritt, um mit solchen Ereignissen wie Hitzewellen, und die werden nun mal, ich glaube, der Tatsache müssen wir ins Auge schauen, die werden mehr werden und es wird wärmer werden, um damit umgehen zu können.
2: Super cooles, wichtiges Thema heute. Danke, Daniel. Ja.